0: Reform. Der Gesetzentwurf soll in wenigen Stunden vom Kabinett auf den Weg gebracht werden. Ob das wirklich klappt, ist offen. Seit dem Wochenende verhandeln SPD und Union in verschiedenen Runden über die Pläne, mit denen weitere Beitragserhöhungen in der Pflege im kommenden Jahr verhindert werden sollen. Die SPD droht mit Blockade, denn sie sieht in den bisherigen Plänen ein reines Kürzungspaket und lehnt das ab. In Deutschland werden immer weniger Kinder in Kitas und Tagespflege betreut. Besonders deutlich ist der Rückgang bei den unter Dreijährigen. Ihre Zahl sank innerhalb eines Jahres um fast 6%.
1: Für die rückläufige Entwicklung sind nach Angaben des Statistischen Bundesamts vor allem gesunkene Geburtenzahlen verantwortlich. Eltern lassen ihre Kleinen also nicht plötzlich seltener betreuen. Es gibt schlicht weniger Kinder in diesem Alter. Die Betreuungsquote bei den unter Dreijährigen ist nur minimal gesunken. Das macht sich inzwischen auch bei den Einrichtungen bemerkbar. Erstmals seit Beginn der Statistik vor 20 Jahren ist die Zahl der Kitas leicht zurückgegangen. Thomas Bleskin, Nachrichtenredaktion.
0: Sind Rabatt-Apps von Supermarktketten unfair? Die Antwort steht weiter aus. Das Oberlandesgericht in Brandenburg an der Havel hat die Klage von Verbraucherschützern gegen Lidl zwar zurückgewiesen, aber nicht aus inhaltlichen Gründen. Sachlich sind wir nicht zuständig, sagte der Richter.
2: Die Verbraucherzentrale Bundesverband hatte Rabatt-Apps als Diskriminierung angeprangert. Gerade ältere, junge und behinderte Menschen würden benachteiligt, heißt es vom Verband. Denn die dürften die Apps teilweise nicht nutzen oder hätten oft auch nicht die entsprechenden Geräte. Allerdings wurden ähnliche Klagen gegen Penny und Netto zuvor schon von den Gerichten als nicht belegbar abgewiesen. Umfragen zufolge haben in Deutschland 3 von 4 Käufern Rabatt-Apps installiert, nutzen sie aber oft gar nicht. Tanja Wagner, Nachrichtenredaktion.
0: Privathaushalte rund um den Globus sind nach Berechnung der Allianz in Summe so reich wie nie. Boomende Börsen ließen das Geldvermögen im vergangenen Jahr um 8,6% auf fast 270 Billionen Euro brutto klettern. Besonders profitiert haben diejenigen, die Geld in Aktien und andere Wertpapiere investiert hatten. Mit umgerechnet knapp 297.000 Euro Netto-Geldvermögen pro Kopf führen weiterhin die USA die Rangliste mit Abstand an vor der Schweiz und Dänemark. Deutschland liegt mit etwas über 90.000 Euro pro Kopf auf Platz 12.
3: Das Wetter für Deutschland.
0: Das Wetter, die aktuelle Vorhersage des Deutschen Wetterdienstes, sonnig und vielleicht mit ein paar lockeren Wolken geht's los an diesem Mittwoch. Erst in der zweiten Tageshälfte ziehen im Westen dichtere Wolken und am Abend dann auch Schauer rein. Die Höchsttemperatur liegt heute zwischen rund 20 Grad an den Küsten und 30 Grad im Westen. Morgen zeigt sich die Westhälfte wolkig und bedeckt. Es kann immer wieder Schauer und Gewitter geben. Im Osten ist es erst angenehm sonnig. Im Tagesverlauf ziehen dann aber auch hier mehr Wolken rein bei 18 bis 26 Grad.
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1: Ich bin Uli Reitinger. Bei der Pflegereform ringt die Koalition weiter um einen Kompromiss. Eigentlich soll sie in wenigen Stunden ins Kabinett. Aber die SPD droht mit Blockade. Ein reines Sparpaket darf es nicht geben, sagte SPD-Chef Klingbeil.
2: Knackpunkt ist vor allem die Frage, wer bezahlt am Ende die Rechnung? Die SPD will Geld aus der privaten Pflegeversicherung ins gesetzliche System holen. Die Union hält das aber für rechtlich schwierig. Gleichzeitig will Gesundheitsminister Linnemann mehr als 5 Milliarden Euro vom Bund zurück, die Pflegekassen während Corona ausgegeben haben. Und auch beim Pflegeheim gibt's Streit. Die SPD will die Kosten für Bewohner begrenzen. Linnemann lehnt das ab. Zoe Tessovali, Nachrichtenredaktion.
1: US-Präsident Donald Trump will trotz Warnungen vor existenziellen Risiken künstlicher Intelligenz die Aufsicht über die Technologie ihren US-Entwicklern selbst überlassen. Die Unternehmen würden sich selber kontrollieren, sagte Trump nach einem Treffen mit Chefs von KI-Unternehmen in Washington.
3: Wer in diesem Rennen der Superintelligenz nicht ganz vorne mitmischt und gewinnt, wird abgehängt, durch China womöglich. Daher soll die KI in den USA weiter vorangepeitscht werden. Die klugen Chefs der KI-Firmen würden schon aufpassen, dass dabei nichts in die Hose geht, da ist Trump zuversichtlich. Bei dem Treffen der Hightech-Spitzen im Weißen Haus wurden demnach robuste interne Kontrollen beschlossen. Die von Trump nun so benannte Superintelligenz birgt große Risiken, aber das Potenzial, so Trump, sei historisch einmalig. Aus den USA, Tina Eck.
1: Wegen des Verdachts auf millionenfachen Betrug mit online verkauften Handys haben Fahnder gestern eine europaweit angelegte Razzia in 19 Ländern durchgeführt, unter anderem auch in Deutschland. Verbraucherinnen und Verbrauchern in der EU entstand schätzungsweise ein Schaden von mindestens 300 Millionen Euro. Den Betroffenen wurden aus gebrauchten Teilen zusammengesetzte Geräte über das Internet als Neuware verkauft. Die Deutsche Flugsicherung nimmt am Flughafen Berlin-Brandenburg ein System zur Drohnenerkennung in Betrieb. Das teilte das Bundesverkehrsministerium mit. Damit können Drohnen im An- und Abflugbereich frühzeitig entdeckt und die zuständigen Stellen über mögliche Gefährdungen für den Luftverkehr informiert werden. Alleine im ersten Halbjahr 2026 wurden am Flughafen BER 28 Drohnen gesichtet, so viele wie an keinem anderen deutschen Airport.
0: Das Wetter für Deutschland.
1: Das Wetter, die aktuelle Vorhersage des Deutschen Wetterdienstes, sonnig und mit ein paar lockeren Wolken vielleicht mal, geht es los an diesem Mittwoch. Erst in der zweiten Tageshälfte ziehen im Westen dichtere Wolken und am Abend dann auch Schauer rein. Die Höchsttemperatur liegt heute zwischen rund 20 Grad am Meer und bis zu 30 Grad in Westdeutschland. Am Donnerstag zeigt sich die Westhälfte wolkig und bedeckt. Es kann immer wieder Schauer und Gewitter geben. Im Osten ist es erst angenehm sonnig. Im Tagesverlauf ziehen dann aber auch hier Wolken rein bei 18 bis 26 Grad.
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1: Ich bin Uli Reitinger. Union und SPD ringen weiter um Details der geplanten Pflegereform. Der Gesetzentwurf soll in wenigen Stunden vom Kabinett auf den Weg gebracht werden. Ob das wirklich klappt, ist offen. Seit dem Wochenende verhandeln SPD und Union in verschiedenen Runden über die Pläne, mit denen weitere Beitragserhöhungen in der Pflege im kommenden Jahr verhindert werden sollen. Die SPD droht mit Blockade, denn sie sieht in den bisherigen Plänen ein reines Kürzungspaket und lehnt das ab. Wer Polizisten, Rettungskräfte oder Beschäftigte in Bus und Bahn angreift, soll künftig härter bestraft werden. Das sieht ein Gesetzentwurf des Justizministeriums vor, über den die Bundesregierung heute beraten will. Justizministerin Hubich sagt, wer unser Land am Laufen hält, verdient unseren Schutz.
2: Ärzte, Pflegekräfte, Apotheker oder Zugbegleiter, sie alle sollen die neuen Regeln besser schützen. Wer sie angreift, muss künftig mit mindestens 6 Monaten Gefängnis rechnen, doppelt so lange wie bisher. Auslöser für die neuen Regeln ist der Tod eines Zugbegleiters im Februar nach einer Fahrkartenkontrolle. Und der Entwurf geht noch weiter. Bei Volksverhetzung sollen künftig bis zu 5 Jahre Haft möglich sein. Wer dafür verurteilt wird, darf möglicherweise dann 2 bis 5 Jahre lang nicht bei Wahlen kandidieren. Zoe Tassovali, Nachrichtenredaktion.
1: Die letzte PISA-Studie hat deutschen Schülerinnen und Schülern ein schlechtes Zeugnis ausgestellt. Der OECD-Bericht Bildung auf einen Blick 2026 macht jetzt Hoffnung. Demnach gibt es deutliche Fortschritte im deutschen Bildungssystem.
3: Mittlerweile haben 4 von 10 der jungen Leute in Deutschland mindestens einen Hochschulabschluss und fast alle 3- bis 5-Jährigen besuchen einen Kindergarten. Wir sind gut vorangekommen, freut sich deshalb Bundesbildungsministerin Prien mit Blick auf den Bericht. Deutschland gebe vergleichsweise viel Geld pro Schüler für Bildung aus, nur oft nicht effektiv genug. Prien zufolge muss die Qualität des Unterrichts einfach besser werden. Als größtes Problem sehen die Experten dabei den Lehrermangel. Gleichzeitig arbeitet fast die Hälfte der ausgebildeten Lehrkräfte nicht in der Schule. Tanja Wagner, Nachrichtenredaktion.
1: US-Präsident Trump will die Aufsicht über künstliche Intelligenz ihren US-Entwicklern selbst überlassen. Ihre Unternehmen stehen auf dem Spiel, wenn etwas schief geht, sagte Trump nach einem Treffen mit Chefs von KI-Unternehmen. Zuletzt hatten eigenständige Hacking-Attacken durch KI-Module die Sorgen um Gefahren künstlicher Intelligenz hochkochen lassen.
0: Das Wetter für Deutschland.
1: Das Wetter, die aktuelle Vorhersage des Deutschen Wetterdienstes. Es geht sonnig und höchstens locker bewölkt los an diesem Mittwoch. Erst in der zweiten Tageshälfte ziehen im Westen dichtere Wolken und am Abend dann auch Schauer rein. Die Höchsttemperatur liegt heute zwischen 20 Grad an den Küsten und bis zu 30 Grad im Westen. Morgen zeigt sich die Westhälfte wolkig und bedeckt. Es kann immer wieder Schauer und Gewitter geben. Im Osten ist es erst angenehm sonnig. Im Tagesverlauf ziehen dann aber auch hier mehr Wolken auf bei 18 bis 26 Grad.
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0: Ja, okay, also ich leg den Schlager auf, das ist meine Aufgabe, eure Aufgabe, gut drauf sein. Das ist das Angebot. 5 Uhr, guten Morgen.
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2: Ich bin Uli Reitinger. Nur noch wenige Stunden bis zur Kabinettssitzung der Bundesregierung und noch immer ist nicht klar, ob die Koalition wirklich wie geplant über die Pflegereform abstimmen wird. Die Pläne sind heftig umstritten. Die SPD fordert einen Pflegekostendeckel und einen Ausgleich sozialer Ungerechtigkeiten.
3: 4,4 Milliarden Euro werden bis Ende des Jahres fehlen, warnen die Pflegekassen. Um dort zu sparen, sollen unter anderem Pflegebedürftige und ihre Angehörigen künftig stärker belastet werden. Wer aber sein Leben lang gearbeitet und eingezahlt habe, müsse sich darauf verlassen können, gut versorgt zu sein, heißt es von der SPD. Sie fordert außerdem, dass neben der gesetzlichen auch die private Pflegeversicherung stärker in die Verantwortung genommen wird. Tanja Wagner, Nachrichtenredaktion.
2: Angriffe auf Busfahrer und Zugbegleiter sollen künftig härter bestraft werden. Strafdrohungen bei solchen Angriffen werden künftig denen bei Angriffen auf Vollzugsbeamte entsprechen. Das sieht ein Gesetzentwurf vor, den das Kabinett heute auf den Weg bringen will. Der Entwurf beinhaltet auch höhere Mindeststrafen für Übergriffe auf Polizistinnen und Polizisten und für Widerstand gegen Vollstreckungsbeamte. Für tätliche Angriffe auf Ärzte, Pfleger und Apotheker sieht der Entwurf mindestens 6 Monate Freiheitsstrafe vor, in besonders schweren Fällen 1 bis 10 Jahre. US-Präsident Trump will trotz Warnungen vor existenziellen Risiken künstlicher Intelligenz die Aufsicht über die Technologie ihren US-Entwicklern selbst überlassen. Die Unternehmen würden sich selber kontrollieren, sagte Trump nach einem Treffen mit Chefs von KI-Unternehmen in Washington.
4: Wer in diesem Rennen der Superintelligenz nicht ganz vorne mitmischt und gewinnt, wird abgehängt, durch China womöglich. Daher soll die KI in den USA weiter vorangepeitscht werden. Die klugen Chefs der KI-Firmen würden schon aufpassen, dass dabei nichts in die Hose geht, da ist Trump zuversichtlich. Bei dem Treffen der Hightech-Spitzen im Weißen Haus wurden demnach robuste interne Kontrollen beschlossen. Die von Trump nun so benannte Superintelligenz birgt große Risiken, aber das Potenzial, so Trump, sei historisch einmalig. Aus den USA, Tina Eck.
2: Kurz vor den Nobelpreisen werden heute in Stockholm die Preisträgerinnen und Preisträger der alternativen Nobelpreise bekannt gegeben. Offiziell heißt die Auszeichnung Right Livelihood Award. Der wird an Menschen und Organisationen vergeben, die sich besonders in den Bereichen Klima- und Umweltschutz, Menschenrechte, Gerechtigkeit und Frieden engagieren.
1: Das Wetter für Deutschland.
2: Die aktuelle Vorhersage des Deutschen Wetterdienstes, höchstens locker bewölkt, meistens allerdings sonnig, gehen wir in diesen Mittwoch. Erst in der zweiten Tageshälfte ziehen im Westen dichtere Wolken und am Abend dann auch Schauer auf. Die Höchsttemperatur liegt heute zwischen 20 Grad an den Küsten und 30 Grad im Westen. Am Donnerstag zeigt sich die Westhälfte wolkig und bedeckt. Es kann immer mal wieder Schauer und Gewitter geben. Im Osten ist es erst angenehm sonnig. Im Tagesverlauf ziehen dann aber auch hier mehr Wolken auf bei 18 bis 26 Grad.
0: 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Eins ist sicher, dieser Mittwoch ist der letzte Mittwoch im September. Schön, dass ihr schon wach seid. Einen schönen guten Morgen mit Gary Sana.
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0: Vielleicht fängt hier tatsächlich schon die Liebe an, Heinz-Rudolf Kunze. Was aber ganz klar ist, hier fängt der neue, frische Tag an. Und es ist durchaus ein Tag, der es in sich hat. Heute Mittwoch, der 30. September. Letzter Tag im September. Es ist natürlich auch nur kurze Woche durch den Feiertag am Samstag. Aber eigentlich ist das Besondere doch, dass wir heute am letzten Tag im September nochmal so richtig sommerliches Wetter bekommen, bevor es dann wahrscheinlich endgültig vorbei ist. Sei es drum, so ist das halt mit den Jahreszeiten. Ich glaube, der Herbst ist auch in kleinen Manchow eine schöne Sache, direkt am großen Wannsee gelegen, in der Nähe von Berlin sozusagen. Und da hat es heute Morgen die Marion geschafft, ihrem Ort zu Ruhme zu gereichen, denn sie ist heute die Erste und sie hat sich über die App gemeldet.
1: Hallo, ich bin die Marion aus Kleinmachnow und wünsche mir das Lied von Daniela Alfinito und dann ziehe ich meine Blue Jeans an.

Wir Frühaufsteher haben es gut. Wir können uns noch ein bisschen länger als die anderen darauf freuen, dass heute ein herrlicher, sonniger Mittwoch ins Haus steht. Zumindest in den meisten Regionen in Deutschland wird es wunderschönes, spätsommerliches, bis zu 30 Grad heißes Wetter geben. Ich freue mich tierisch auf den Tag mit euch. Christian Leis, ganz nah dran, Radio Schlagerparadies.

0: 5:32 Uhr. Guten Morgen.
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0: Fakt ist, zum Monatsende zeigt sich dieser Monat September noch einmal von seiner absolut sommerlichen Seite. Viel Sonne heute über Deutschland. Wir werden im Südwesten bis zu 30 Grad erreichen. An den Küsten bleibt es bei 20 Grad etwas kühler. Erst in der kommenden Nacht kann sich eine Kaltfront, die schon geraume Zeit lauert, einzudringen, dann wirklich auch durchsetzen, kommt rein und dann ist es erstmal vorbei mit dem Spätsommer-Zauber und es gibt stattdessen die erste herbstliche Nässephase. Bin gespannt, wie das wird. Weiß gar nicht mehr, wie sich das anfühlt. Ist ja schon ein Jahr her, ne?
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herzlich willkommen bei Radio Schlagerparadies am Mittwoch, den 30. September. Einen wunderschönen Start in diesen frischen Tag wünsche ich euch. Heute wäre eine der größten Schlagerlegenden ever 92 Jahre alt geworden, Udo Jürgens nämlich. Wir werden an diesen großartigen Künstler um kurz nach sechs auf angemessene Art und Weise erinnern. Und wir werden uns dann zusammen erinnern an Udo Jürgens. Nochmal schönen guten Morgen um 5.42 Uhr.

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1: Wir feiern diese Nacht. Das war auch bei Schlager unter Palmen in Ägypten gestern Abend das Motto. Gestern der letzte Tag der Reise. Heute kommen unsere Hörerinnen und Hörer inklusive Alex Becker mit dem Flieger aus Ägypten zurück in Deutschland an. Aber es wurde nochmal ordentlich auf die Tube gedrückt. Und meine Kollegin Alex hat mal einige Teilnehmer gefragt, was ihnen besonders gefallen hat und wie sie es so erlebt haben bei der Hörerreise 2026.
2: Also es ist wunderschön hier, auch hier in diesem Hotel, diese Veranstaltung zu machen. Ich bin das zweite Mal dabei bei so einer Schlagerreise. Und ich muss sagen, es gefällt mir immer wieder neu und sehr, sehr gut, nette Menschen, den Schlagerstars nah zu sein und einfach Party zu feiern, auch wenn man etwas älter ist.
1: Dankeschön, Silke aus Darmstadt, für diese netten Worte. Auch Marco aus Kassel hat dazu was zu sagen.
3: Ich bin heute schon dieses Mal das fünfte Mal mit. Es ist einfach die Nähe zu den Stars, die man sonst nur aus Fernsehen, von YouTube und aus dem Radio kennt. Man kann sich mit denen unterhalten, man kann Autogramme holen und so weiter und so fort. Man ist einfach hautnah mit dabei. Und auch die ganzen, man kennt sich ja mittlerweile, auch die ganzen Gäste, die mitkommen. Man ist schon praktisch, ja, nicht nur praktisch, man ist eine große Familie.
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0: Einen schönen guten Morgen am Mittwoch. Es ist jetzt 6 Uhr.
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2: Ich bin Katrin Müller. Die Pflegereform ist heute voraussichtlich Thema im Bundeskabinett. Gesundheitsminister Carsten Linnemann hatte angekündigt, dass er seine Pläne heute vorstellen will. Die SPD hatte aber Änderungen verlangt. Weiteres Kabinettsthema ist ein Gesetzentwurf des Justizministeriums. Wer Polizisten, Rettungskräfte oder Beschäftigte in Bus und Bahn angreift, soll demnach künftig härter bestraft werden.
3: Ärzte, Pflegekräfte, Apotheker oder Zugbegleiter, sie alle sollen die neuen Regeln besser schützen. Wer sie angreift, muss künftig mit mindestens 6 Monaten Gefängnis rechnen, doppelt so lange wie bisher. Auslöser für die neuen Regeln ist der Tod eines Zugbegleiters im Februar nach einer Fahrkartenkontrolle. Und der Entwurf geht noch weiter. Bei Volksverhetzung sollen künftig bis zu 5 Jahre Haft möglich sein. Wer dafür verurteilt wird, darf möglicherweise dann 2 bis 5 Jahre lang nicht bei Wahlen kandidieren. Zoe Tassovali, Nachrichtenredaktion.
2: US-Präsident Donald Trump will trotz Warnungen vor existenziellen Risiken künstlicher Intelligenz die Aufsicht über die Technologie ihren US-Entwicklern selbst überlassen. Die Unternehmen würden sich selber kontrollieren, sagte Trump nach einem Treffen mit Chefs von KI-Unternehmen. Er sieht ausreichenden Schutz durch wirtschaftliche Interessen der Firmen. Zum Start des neuen Monats morgen kehrt nicht nur der Tankrabatt zurück, es gibt auch weitere Änderungen. So können etwa Patientenverfügungen nun auch digital hinterlegt werden. Und ab dem 15. Oktober wird an allen deutschen Bahnhöfen ein Alkoholverbot gelten.
4: Kein Bier auf dem Bahnsteig und auch keins in der Bahnhofshalle. Das Alkoholverbot soll mehr Sicherheit bringen. Und sauberer wird es ohne die ganzen leeren Flaschen auch, hofft die Deutsche Bahn. Wer sicher gehen will, dass Ärzte in kritischen Fällen schnell wissen, wie die Behandlung aussehen soll, kann Patientenverfügung und Vorsorgevollmacht nun auch voll lesbar digital hinterlegen. Und wie immer im Oktober, Heckenschneiden ist wieder erlaubt und wir stellen die Uhr um. Lea Matschulat, Nachrichtenredaktion.
2: Online-Shopper schicken so viele Pakete zurück wie noch nie. In diesem Jahr gehen in Deutschland voraussichtlich 560 Millionen Pakete zurück. Das zeigen Berechnungen der Universität Bamberg. Generell geht jedes 4. online bestellte Paket zurück.
1: Das Wetter für Deutschland.
2: Die aktuelle Vorhersage des Deutschen Wetterdienstes. Anfangs sonnig oder locker bewölkt, erst in der zweiten Tageshälfte ziehen im Westen dichtere Wolken und am Abend dann auch Schauer rein. Die Höchsttemperatur liegt zwischen 20 Grad an den Küsten und stellenweise 30 Grad im Westen. Morgen in der Westhälfte wolkig und bedeckt, es kann immer wieder Schauer und Gewitter geben. Im Osten ist es erst angenehm sonnig, im Tagesverlauf ziehen dann aber auch hier mehr Wolken auf. Bei 18 bis 26 Grad maximal.
0: Heute am 30. September wäre Schlagerlegende Udo Jürgens 92 Jahre alt geworden. Wir erinnern uns zusammen gleich an diesen großartigen Künstler, diesen absoluten Ausnahmemenschen auch, der auch so spannend und so intuitiv war. Udo Jürgens, gleich hier bei uns ein wenig Erinnerung an diesen Mann. Ich bin Gary Sana. Guten Morgen.

0: Santiano und die Mädchen von Heiterbu. Es ist 6.09 Uhr, 9 nach 6 am frühen Mittwochmorgen. Schön, dass ihr mit am Start seid. Heute am 30. September wäre Udo Jürgens 92 geworden. Meine Kollegen Stefan und Holly feiern ihn deshalb mit uns zusammen ein bisschen am frühen Morgen.
1: Udo und der Bademantel.
2: Das Konzert ist vorbei, die Lichter gehen aus. Udo Jürgens verlässt nassgeschwitzt die Bühne. Aber nie hat Udo einfach so ein Konzert beendet. Wenige Minuten später wird die Bühne noch einmal in sanftes Licht getaucht. Und Udo kehrt im weißen Bademantel zurück ans Klavier und heizt seinen Fans nochmal so richtig ein.
1: Udo und die Frauen.
2: Auch wenn zu Hause Frau und Kinder warteten, Udo war kein Kind von Traurigkeit. Wenn man seinen Weggefährten glaubt, hatte er in jeder Stadt nicht nur eine Geliebte. Und die vielen weiblichen Fans vor der Bühne ließen auch nie einen Zweifel daran, dass sie ein eindeutiges Interesse an ihm hatten.
1: Udo, die Hitmaschine.
2: Mehr als 105 Millionen Tonträger hat Udo Jürgens im Laufe seiner Karriere verkauft. Kommerziell gesehen war Udo einer der erfolgreichsten Musiker im deutschsprachigen Raum und sogar einer der erfolgreichsten männlichen Solokünstler weltweit.

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Jürgen Drews und die Kornblumen um 6.23 Uhr, 7 Minuten bis 6:30. Hier ist Radio Schlagerparadies am Mittwoch. Ramona Martinez mit dabei in der Playlist. Die aktuelle Single heißt Du weißt genau. Moin, moin.

0: 6.31 Uhr. In ein paar Sekunden, 2 Minuten nach 6:30.
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0: Heute haben wir im Westen, vor allem in der zweiten Tageshälfte, viele Wolken. Und zum Abend kommen dann die ersten Schauer über diesen Westen zu uns hinein. Ansonsten ist es nach Nebelauflösung sonnig und nur locker bewölkt und trocken in Deutschland. Die höchsten Temperaturen heute zwischen 20 Grad an den Küsten und bis zu 30 Grad nochmal im Südwesten und am Oberrhein. Das ist Leonard, bis der Teufel sich verliebt. Ihr habt euch ein bisschen in uns verliebt und das freut mich. Gary Sanna hier. Moin!

Mittwoch, der 30. September. Schönen guten Morgen hier bei Radio Schlagerparadies. 6.41 Uhr ist es mittlerweile. Noch 19 Minuten bis 7. Es sieht so aus, dass der September ja eigentlich so offiziell und auch bei den Meteorologen der erste Herbstmonat eines Jahres ist. Das ist aber in diesem Jahr nicht der Fall. Ein Blick aufs Thermometer, auf die Temperaturen und die Sonnenstunden lässt eher auf einen weiteren Sommermonat schließen. Mit Abstand am wärmsten und am trockensten war es im Saarland im September. Laut dem Deutschen Wetterdienst war das Saarland das wärmste Bundesland. Die Mitteltemperatur lag hier bei 17,4 Grad und damit deutlich über dem bundesweiten Durchschnitt. Im September waren das 15,9 Grad. Das ist jetzt für uns vielleicht vorbei. Ich gehe mal davon aus. Ziemlich merkwürdig wäre es jedenfalls, wenn wir am ersten Advent vielleicht in Saarbrücken-Burbach noch mal 32 Grad messen würden. Ich hoffe nicht, dass es dazu kommt. Mario Steffen, wenn du mich liebst, dann ehrlich. Guten Morgen.

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8 Minuten noch bis 7 Uhr, heute am Mittwoch, den 30. September. Einen wunderschönen Start in diesen Tag wünsche ich euch. Ihr könnt euch mit Sicherheit noch an den Namen Ralf Siegel erinnern. Ja, Ralf Siegel war als erster und lange Zeit einziger Komponist mit Nicole und ein bisschen Frieden auf Platz 1 vom ESC, also hat den Sieg für Deutschland gesichert. Jetzt, im hohen Alter von 81 Jahren, will es genau dieser Ralf Siegel nochmal wissen und er packt dazu Genghis Khan aus. Mehr zu dieser spannenden Entwicklung rund um Ralf Siegel um kurz nach 7 hier bei mir. Jay Khan, er singt schon. Casanova, guten Morgen.

0: Anita Hofmann, halb so schlimm. Schönen guten Morgen, es ist 7 Uhr.
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2: Ich bin Katrin Müller. Union und SPD ringen kurz vor den geplanten Kabinettsberatungen weiter um die Pflegereform. Ob der Gesetzentwurf von Gesundheitsminister Carsten Linnemann wie geplant heute im Bundeskabinett beraten werden kann, ist unklar. Die Koalitionspartner verhandeln schon seit dem Wochenende in verschiedenen Runden über die Pläne.
3: Die Reform soll weitere Beitragserhöhungen in der Pflege im kommenden Jahr verhindern. Da sind sich Union und SPD einig. Doch wie das konkret funktionieren soll, da gehen die Meinungen auseinander. Die SPD fordert beispielsweise einen Pflegekostendeckel, um die Kosten für Pflegeheimbewohner zu begrenzen. Außerdem will sie Geld aus der privaten Pflegeversicherung ins gesetzliche System holen. Die CDU findet, das ist alles zu teuer. Wichtig sei jetzt zu schauen, wo Geld gespart werden kann. Doch ein reines Sparpaket will die SPD verhindern. Fiona Reinhardt, Nachrichtenredaktion.
2: US-Präsident Donald Trump will trotz Warnungen vor existenziellen Risiken künstlicher Intelligenz die Aufsicht über die Technologie ihren US-Entwicklern selbst überlassen. Die Unternehmen würden sich selber kontrollieren, sagte Trump nach einem Treffen mit Chefs von KI-Unternehmen.
4: Wer in diesem Rennen der Superintelligenz nicht ganz vorne mitmischt und gewinnt, wird abgehängt, durch China womöglich. Daher soll die KI in den USA weiter vorangepeitscht werden. Die klugen Chefs der KI-Firmen würden schon aufpassen, dass dabei nichts in die Hose geht, da ist Trump zuversichtlich. Bei dem Treffen der Hightech-Spitzen im Weißen Haus wurden demnach robuste interne Kontrollen beschlossen. Aus den USA, Tina Eck.
2: Die teils gewaltsamen Proteste gegen eine schlechte Ausstattung von Schulen in Frankreich haben sich ausgedehnt. Laut Innenminister wurden gestern rund 440 Menschen festgenommen. Ihnen werde zumeist Sachbeschädigung oder Angriffe auf Ordnungskräfte vorgeworfen, heißt es. Rund 340 Einrichtungen waren laut Kulturministerium gestern von Blockaden oder Protestaktionen betroffen. Der alternative Nobelpreis geht in diesem Jahr an mehrere Frauen und von Frauen geführte Organisationen, die sich für Menschenrechte und eine gerechtere Verteilung von Macht stark machen. Mit dem Right Livelihood Award ausgezeichnet werden unter anderem eine pakistanische Menschenrechtsanwältin und eine US-Informatikerin. Sie kämpft für Fairness in der Entwicklung künstlicher Intelligenz.
1: Das Wetter für Deutschland.
2: Die aktuelle Vorhersage des Deutschen Wetterdienstes. Anfangs sonnig oder locker bewölkt, erst in der zweiten Tageshälfte ziehen im Westen dichtere Wolken und am Abend dann auch Schauer rein. Die Höchsttemperatur liegt zwischen 20 Grad an den Küsten und stellenweise 30 Grad im Westen. Morgen in der Westhälfte wolkig und bedeckt, es kann immer wieder Schauer und Gewitter geben. Im Osten ist es erst angenehm sonnig, im Tagesverlauf ziehen dann aber auch hier mehr Wolken auf. Bei 18 bis 26 Grad maximal.
0: Das wird hoffentlich für uns alle ein Mittwoch zum Genießen. Es ist Mittwoch, der 30. September und ich habe jetzt für euch Mischa Kovar in der Playlist mit der aktuellen Single, die heißt So spielt das Leben. Hier ist Gary Sana für euch. Guten Morgen.

0: Die Liebe lässt uns schweben um 6:40. Gabriela Massa mit Fragile hier bei Radio Schlagerparadies. Heute Morgen wird ganz schön Geburtstag gefeiert hier bei Radio Schlagerparadies. Udo Jürgens wäre heute am 30. September 92 Jahre alt geworden. Wir haben etwas früher heute schon darüber gesprochen. Und weil eine Legende ja selten allein kommt, dürfen wir jetzt auch seinem langjährigen Weggefährten und Produzenten Ralf Siegel alles Gute wünschen zum 81. Geburtstag heute. Der Ralf Siegel hatte in diesem Sommer mit einer schweren Lungenentzündung zu kämpfen. Mittlerweile hat er sich aber erholt und er hat sich was richtig Großes vorgenommen. Er will nochmal beim Eurovision Song Contest antreten. Als erster und lange Zeit einziger Komponist hatte er es mit Nicole und ein bisschen Frieden geschafft, den Sieg beim ESC für Deutschland zu sichern. Vertreten war er bei dem Wettbewerb aber schon öfter. Seine Erfolgsformel ist immer die gleiche.
1: Ich habe immer versucht, etwas anders zu machen. Mich nicht nach dem zu richten, was alle machen, sondern etwas Originelles. Und ich glaube, Genghis Khan, Theater oder selbst We're Giving a Party waren Songs, die ausgefallen waren. Johnny Blue natürlich. Und immerhin habe ich 8 Plätze unter den ersten 4 platzieren können. Da bin ich schon ein bisschen stolz drauf.
0: Vielleicht klappt es ja bei diesem Anlauf nochmal bis ganz an die Spitze. Denn auch die Band, mit der Ralf Siegel an den Start geht, trägt einen ganz bekannten Namen. Mit jungen, frischen Stimmen will Ralf Siegel dieses Kultprojekt Genghis Khan nochmal neu aufleben lassen. Die Bewerbung beim ESC hat er auch schon eingereicht. Jetzt können wir Schlagerfans mal ordentlich die Daumen drücken, dass das Ganze funktioniert. Und vielleicht holen wir uns dazu auch gleich mal nochmal Genghis Khan als Unterstützung mit ins Boot. Alles Gute zum Geburtstag und viel Erfolg für die nächsten Jahre. Ralf Siegel.

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Seit 1995 haben bei Andrea Berg die Gefühle Schweigepflicht. Ihr habt heute am Mittwoch hier überhaupt keine Schweigepflicht. Im Gegenteil, ihr könnt loswerden, was immer ihr auch loswerden wollt. Und ihr seid natürlich auch in der Lage, euren persönlichen Topsong zu mir in die Playlist am Mittwochmorgen zu beamen. 06805-699-110. Oder ihr macht es so, wie es Martin gemacht habt. Beziehungsweise Daniel, der auch geschrieben hat über radioschlagerparadies.de. Er würde gerne seine

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1: 1000 Smileys gibt's hier bei uns am frühen Mittwochmorgen. Linda Feller um 7.33 Uhr.
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1: Ziemlich frisch heute Morgen in Bayern. München meldet 4 Grad zurzeit. Saarbrücken 16, Frankfurt 17, Köln 19, Hamburg, Bremen und Hannover 14 Grad, Rostock 15, Berlin 11, Leipzig 12 und Dresden 15 Grad. Das sind die Frühwerte. Es wird heute am Mittwoch noch mal schnell wärmer. Wir haben zwar im Westen, vor allem in der zweiten Tageshälfte, viele Wolken und zum Abend kommt dann auch dieses Regengebiet über den Westen rein zu uns. Aber der Tag als solches, der wird noch mal richtig prachtvoll schön mit viel Sonnenschein. Bis zu 30 Grad im Südwesten, um die 20 Grad an den Küsten. Johnny Hamburg, Glückshormone an die Macht.

0: Was der Haut gut tut, kann auch gut fürs Herz sein. Julian Reim, sehr originelle Songidee, wie ich finde. Aloe Vera, hier bei Radio Schlagerparadies. 7.43 Uhr, schönen Mittwochmorgen euch allen. Falls ihr Hundebesitzer seid, dann kennt ihr das Bild und das Spektakel. Falls ihr kein Hundebesitzer seid, dann kennt ihr das Bild und das Spektakel wahrscheinlich auch. Die Haustür geht auf, weil der Zusteller klingelt. Der Hund fängt an zu bellen wie verrückt. Und kaum machst du die Tür auf, steht dem armen Zusteller schon der Angstschweiß auf der Stirn. Viele sagen an dieser Stelle, gefährlich, man soll vor Hunden keine Angst zeigen, weil die Hunde das riechen können, wenn wir Angst haben. Aber stimmt das wirklich? Können Hunde tatsächlich unsere Angst riechen? Wir haben bei Tierärztin Marion Tholey-Roth mal nachgefragt, ob das so stimmt.
1: Das ist ein bisschen schwierig. Also Hunde können die Angst nicht riechen. Sie riechen natürlich die Änderung unseres Stoffwechsels. Na, bei Angst verändert sich unser Stoffwechsel, wir schwitzen, das riecht der Hund. Aber in Angst oder in Anspannung verändert sich nicht nur unser Stoffwechsel, es verändert sich auch unsere Atmung, es verändert sich die Körperhaltung. Und das alles nimmt der Hund über ganz viele andere Kanäle auch wahr.
0: Hunde sind nämlich extrem aufmerksame Beobachter. Wie der Hund darauf reagiert, kann allerdings ziemlich unterschiedlich ausfallen.
1: Wie der Hund auf diese ganzen Signale reagiert, ist abhängig von seiner Rasse, von seinem Charakter, von den Vorerfahrungen, die er gemacht hat und von der Situation, in der das Ganze erfolgt. Wenn ich dieselben Symptome zeige, wenn ich abends auf der Couch sitze und einen Film schaue, dann mag der Hund vielleicht gar nicht reagieren, weil das für ihn irrelevant ist. Also das ist wirklich ganz, ganz individuell und von der Situation abhängig.
0: Es sei denn, es läuft ein richtig guter Katzenfilm. Ich gehe davon aus, dass die Hunde darauf stehen würden. Also, dass Hunde Angst buchstäblich riechen können, ist ein bisschen einfach ausgedrückt. Aber sie haben ein tolles Gespür für Veränderungen in unserem Verhalten und auch bei unseren Körperwerten. Und wenn ihr noch mehr über den treuen Begleiter Hund erfahren wollt, dann heute Abend reinhören bei Andreas Müller, ab 18 Uhr endlich Feierabend hier bei Radio Schlagerparadies. Und dann geht's immer um den Hund. Guten Morgen.

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Gigi Anderson mit Mädchen, Mädchen. Das war einer seiner großen Hits aus den 80er Jahren. Hier bei Radio Schlagerparadies um 7.56 Uhr. 4 Minuten bis 8. Einen schönen Mittwochmorgen euch allen mit Ramon Roselli. Alles, was du suchst. Dein

0: paar Sekunden ist es 8 Uhr. Guten Morgen.
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2: Ich bin Katrin Müller. Die Pflegereform ist heute voraussichtlich Thema im Bundeskabinett. Gesundheitsminister Carsten Linnemann hatte angekündigt, dass er seine Pläne heute vorstellen will. Die SPD hatte aber Änderungen verlangt. Weiteres Kabinettsthema ist ein Gesetzentwurf des Justizministeriums. Wer Polizisten, Rettungskräfte oder Beschäftigte in Bus und Bahn angreift, soll demnach künftig härter bestraft werden.
3: Ärzte, Pflegekräfte, Apotheker oder Zugbegleiter, sie alle sollen die neuen Regeln besser schützen. Wer sie angreift, muss künftig mit mindestens 6 Monaten Gefängnis rechnen, doppelt so lange wie bisher. Auslöser für die neuen Regeln ist der Tod eines Zugbegleiters im Februar nach einer Fahrkartenkontrolle. Und der Entwurf geht noch weiter. Bei Volksverhetzung sollen künftig bis zu 5 Jahre Haft möglich sein. Wer dafür verurteilt wird, darf möglicherweise dann 2 bis 5 Jahre lang nicht bei Wahlen kandidieren. Zoe Tassovali, Nachrichtenredaktion.
2: US-Präsident Donald Trump will trotz Warnungen vor existenziellen Risiken künstlicher Intelligenz die Aufsicht über die Technologie ihren US-Entwicklern selbst überlassen. Die Unternehmen würden sich selber kontrollieren, sagte Trump nach einem Treffen mit Chefs von KI-Unternehmen. Er sieht ausreichenden Schutz durch wirtschaftliche Interessen der Firmen. Zum Start des neuen Monats morgen kehrt nicht nur der Tankrabatt zurück, es gibt auch weitere Änderungen. So können etwa Patientenverfügungen nun auch digital hinterlegt werden. Und ab dem 15. Oktober wird an allen deutschen Bahnhöfen ein Alkoholverbot gelten.
4: Kein Bier auf dem Bahnsteig und auch keins in der Bahnhofshalle. Das Alkoholverbot soll mehr Sicherheit bringen. Und sauberer wird es ohne die ganzen leeren Flaschen auch, hofft die Deutsche Bahn. Wer sicher gehen will, dass Ärzte in kritischen Fällen schnell wissen, wie die Behandlung aussehen soll, kann Patientenverfügung und Vorsorgevollmacht nun auch voll lesbar digital hinterlegen. Und wie immer im Oktober, Heckenschneiden ist wieder erlaubt und wir stellen die Uhr um. Lea Matschulat, Nachrichtenredaktion.
2: Großrazzia in Deutschland und anderen europäischen Ländern. Mehr als 1000 Einsatzkräfte gehen gegen ein internationales Geldwäschenetzwerk und Rocker der Hells Angels vor. Laut Duisburger Polizei sollen auch mehrere Haftbefehle vollstreckt werden. Federführend ist die Staatsanwaltschaft Duisburg.
1: Das Wetter für Deutschland.
2: Die aktuelle Vorhersage des Deutschen Wetterdienstes. Anfangs sonnig oder locker bewölkt, erst in der zweiten Tageshälfte ziehen im Westen dichtere Wolken und am Abend dann auch Schauer rein. Die Höchsttemperatur liegt zwischen 20 Grad an den Küsten und stellenweise 30 Grad im Westen. Morgen in der Westhälfte wolkig und bedeckt, es kann immer wieder Schauer und Gewitter geben. Im Osten ist es erst angenehm sonnig, im Tagesverlauf ziehen dann aber auch hier mehr Wolken auf. Bei 18 bis 26 Grad maximal.
0: Bald endet die Sommerzeit schon wieder und das Alkoholverbot an deutschen Bahnhöfen kommt. Zusammen mit meinem Kollegen Marco Meichel werfen wir gleich mal gemeinsam einen Blick auf alle Neuerungen im Oktober 2026. Schön, dass ihr am Start seid. Ich bin Gary Sana.
5: Hi.

0: moi, da sind wir schon, nämlich am Ende des Septembers angelangt. Morgen ist der 1. Oktober. Das ist nicht nur der Beginn eines neuen Monats, sondern es gibt auch einige Änderungen und Neuerungen in Deutschland. Guten Morgen, Marco.
1: Schönen guten Morgen, Gary. Ja, für die Auto- und Lkw-Fahrer ist die wichtigste Neuerung sicherlich der Tankrabatt. Nach monatelangem Frust an der Zapfsäule gibt es endlich wieder einen Lichtblick. Ab morgen wird die Energiesteuer auf Diesel und Benzin um rund 14 Cent pro Liter gesenkt. Die Mehrwertsteuer eingerechnet ergibt sich laut Regierung an der Zapfsäule dann eine Entlastung von 17 Cent pro Liter. Hurra!
0: Ja, hurra, genau. Bereits im Frühjahr hat es ja schon so einen Tankrabatt gegeben. 2 Monate waren das, glaube ich, damals. Bis wann ist denn jetzt dieser neue Rabatt geplant?
1: Bis zum 31. Dezember gibt es den Rabatt, wenn die Mineralölkonzerne den Rabatt auch an uns weitergeben.
0: Apropos Sprit, zu diesem Thema gibt es auch bei der Bahn etwas Neues. Die Bahn setzt nämlich jetzt das angekündigte Alkoholverbot auf deutschen Bahnhöfen um.
1: Mit dem Alkoholverbot an allen deutschen Bahnhöfen will die Deutsche Bahn die Sicherheit für die Fahrgäste und Beschäftigten und die Sauberkeit verbessern. Bis zum 15. Oktober soll das Verbot schrittweise an 5.400 Bahnhöfen umgesetzt werden. Das Konsumverbot gilt dann im gesamten Bahnhofsbereich inklusive der Bahnsteige. Bei Verstößen soll ein Platzverweis erfolgen. Im Wiederholungsfall soll es dann Hausverbot geben.
0: Und last but not least, im Oktober stellen wir die Uhren von Sommer auf Winterzeit um. Marco, ich kann mir das nie merken. Wird vor- oder zurückgestellt?
1: Also mir geht das mit dem Zeigerdrehen auch ganz schön auf den Zeiger. Am letzten Sonntag im Oktober endet die Sommerzeit. In der Nacht auf Sonntag, den 25. Oktober, stellen wir die Uhren von 3 auf 2, Achtung, zurück.
0: Eine Stunde mehr Schlaf also.
1: Oder eine Stunde mehr Party.
0: Kann man auch machen. Super, Marco. Vielen Dank und ich frage dich dann das alles nächstes Jahr nochmal.
1: Alles klar.
2: Das sind

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0: 8.24 Uhr, 6 Minuten bis halb 9. Schönen Mittwochmorgen euch allen. Ja, jetzt haben einige von euch meinen Talk mit Marco Meichel hier vor ein paar Minuten mitbekommen. Und daraus ging ja hervor, dass ich immer ein bisschen durcheinander komme. Wann wird denn jetzt die Uhr in welche Richtung gestellt? Im Oktober kommt ja die Winterzeit zurück. Und dementsprechend hilfreich finde ich es, wie viele von euch mir dabei helfen wollten. Helft Gary am 30. September. Frank hat sich dazu gemeldet. 06805 699 110.
1: Einen wunderschönen guten Morgen, lieber Gary. Hier eine kleine Eselsbrücke, was die Uhrenumstellung betrifft. Im Frühjahr stellst du deine Gartenmöbel raus, also vor, da wird die Uhr vorgestellt. Mhm. Im Herbst stellst du deine Gartenmöbel wieder rein, also zurück. Darum wird die Uhr zurückgestellt. Mhm. Ich hoffe, das hat nicht nur dir, sondern vielleicht der ganzen Schlagergemeinde geholfen. Ich wünsche allen einen wunderschönen Tag. Es grüßt aus dem sonnigen Norden Frank aus Kiel.
0: Frank, vielen Dank für diesen Tipp. Ich habe nur ein Problem. Ich habe keine Gartenmöbel. Da muss ich wahrscheinlich irgendwas anderes rausstellen, oder? Vielleicht einen Blumentopf. Nee, Blumentopf ist schlecht, wenn der Winter kommt, die arme Pflanze. Ich lass mir mal was einfallen. Schönen guten Morgen.

0: beim letzten Schananananana. Wow, war es 8.32 Uhr. Guten Morgen.
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0: Pünktlich zum Monatsende zeigt sich der September noch einmal von seiner sommerlichen, sonnigen Seite. Es gibt jede Menge Sonne satt, fast überall in Deutschland heute. Nur im Westen, da wird es ein bisschen wolkiger bleiben und von dort kommt auch dann das Schauerwetter zu uns rüber, allerdings erst heute Abend und in der kommenden Nacht. 20 Grad an den Küsten, bis zu 30 Grad nochmal im Südwesten und am Oberrhein. Judy Weiss. Zurück, um zu bleiben, heißt die neue Single von ihr. Und mein Name ist Gary Sana. Guten Morgen.

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1: Wir haben 8.39 Uhr. Ja, einen schönen guten Morgen alle zusammen. Es gibt große Aufregung in der Premier League. Das ist die höchste englische Fußballliga. Und dort drohen einem sehr renommierten Verein ganz drastische Strafen.
2: Es handelt sich um Manchester City. Konkret geht es um Verstöße gegen die Finanzregeln der Liga. Eine unabhängige Kommission hat den Verein jetzt in 114 von 115 Anklagepunkten für schuldig befunden, gegen diese Regeln verstoßen zu haben. Es geht um Vorfälle aus den Jahren 2009 bis 2018.
1: Ja, und was genau wird dem Verein vorgeworfen?
2: Die Kommission hat festgestellt, dass Manchester City durch Scheinverträge mit Sponsoren die Einnahmen künstlich erhöht und seine Kosten gesenkt hat. Es gehe um einen Betrag von 900 Millionen Pfund. Das entspricht etwas mehr als einer Milliarde Euro. Wie die Premier League weiter bekannt gegeben hat, habe der Verein inkorrekte Jahresabschlüsse eingereicht und seine tatsächliche Finanzlage vor seinen Wirtschaftsprüfern sowie den Fußballaufsichtsbehörden verschleiert.
1: Welche Strafen kann das nach sich ziehen?
2: Also City muss mit gravierenden Strafen rechnen. Das kann ein erheblicher Punktabzug in der laufenden Saison bedeuten. Schlimmstenfalls droht sogar ein kompletter Ausschluss aus der ersten englischen Liga. Richard Masters, der Chef der Premier League, nannte das Verfahren und die Entscheidung den bedeutendsten Fall in der Geschichte der Premier League.
1: Letzte Frage in dieser Sache, Herbert. Hat Hoeneß irgendwo die Finger im Spiel?
2: Ist nicht erwiesen. Ich würde es aber nicht ausschließen.
1: Danke, Herbert.

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Moin, Servus und Hallo um 5 vor 9. Hier ist Radio Schlagerparadies am Mittwoch, dem 30. September. Gestern war auch für unsere Hörerinnen und Hörer bei Schlager unter Palmen in Ägypten dann der letzte Tag des Aufenthalts bei dieser Hörerreise. Meine Kollegin Alex Becker ist ja mit dabei. Ich weiß von der Alex schon, dass es ziemlich spät wurde gestern Nacht. Und woran das lag, das hören wir von ihr selbst um kurz nach 9 hier bei mir.

0: Es ist kurz nach neun.
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2: Ich bin Katrin Müller. Mit einer groß angelegten Razzia geht die Polizei in Deutschland und anderen europäischen Ländern seit dem Morgen gegen ein Geldwäschenetzwerk und Rocker der Hells Angels vor. Laut der zuständigen Polizei in Duisburg sollen auch mehrere Haftbefehle vollstreckt werden.
3: Insgesamt werden nach dpa-Informationen 140 Objekte durchsucht. Unter anderem soll es einen großen Polizeieinsatz an der Adresse eines einflussreichen Hells Angels Rockers in Duisburg gegeben haben. Eine Sprecherin der Polizei erklärt, dass sich der Einsatz gegen ein internationales Netzwerk von Geldwäschern richtet und gegen eine kriminelle Vereinigung. Und bei dieser handelt es sich nach dpa-Informationen um die Hells Angels. Mehr als 1000 Einsatzkräfte sind in Deutschland und anderen europäischen Ländern an der Razzia heute Morgen beteiligt. Fiona Reinhardt, Nachrichtenredaktion.
2: Union und SPD ringen kurz vor den geplanten Kabinettsberatungen weiter um die Pflegereform. Ob der Gesetzentwurf von Gesundheitsminister Lindemann wie geplant ins Kabinett eingebracht werden kann, ist noch unklar. Die Koalitionspartner verhandeln schon seit dem Wochenende in verschiedenen Runden über die Pläne. US-Präsident Donald Trump will trotz Warnungen vor existenziellen Risiken künstlicher Intelligenz die Aufsicht über die Technologie ihren US-Entwicklern selbst überlassen. Die Unternehmen würden sich selber kontrollieren, sagte Trump nach einem Treffen mit Chefs von KI-Unternehmen.
4: Wer in diesem Rennen der Superintelligenz nicht ganz vorne mitmischt und gewinnt, wird abgehängt, durch China womöglich. Daher soll die KI in den USA weiter vorangepeitscht werden. Die klugen Chefs der KI-Firmen würden schon aufpassen, dass dabei nichts in die Hose geht, da ist Trump zuversichtlich. Bei dem Treffen der Hightech-Spitzen im Weißen Haus wurden demnach robuste interne Kontrollen beschlossen. Die von Trump nun so benannte Superintelligenz birgt große Risiken, aber das Potenzial, so Trump, sei historisch einmalig. Tina Eck, USA.
2: Der alternative Nobelpreis geht in diesem Jahr an mehrere Frauen und von Frauen geführte Organisationen, die sich für Menschenrechte und eine gerechtere Verteilung von Macht stark machen. Mit dem Right Livelihood Award ausgezeichnet werden unter anderem eine pakistanische Menschenrechtsanwältin und eine US-Informatikerin. Sie kämpft für Fairness in der Entwicklung künstlicher Intelligenz.
1: Das Wetter für Deutschland.
2: Die aktuelle Vorhersage des Deutschen Wetterdienstes. Meist sonnig und trocken, zum Abend im Westen und Südwesten mehr Wolken. Im Nordosten Höchstwerte um 21 Grad, im Südwesten bis 30 Grad. Morgen in der Westhälfte stark bewölkt bis bedeckt mit Regenschauern und einzelnen Gewittern. Sonst heiter bis sonnig, nur im Westen später ein paar mehr Wolken. Regen ist aber nicht in Sicht. 18 bis 26 Grad werden es maximal. Mit den höchsten Werten im Osten und Südosten.
0: Da bringt uns der letzte Tag im September noch mal ein bisschen Spätsommer-Feeling. Ich drücke euch die Daumen, dass ihr auch noch was davon habt. Vielleicht heute Nachmittag bei einem netten Kaffee, gemütlich und die letzten Sonnenstrahlen genießen. Ich bin Gary Sahner. Schönen guten Morgen und klasse, dass ihr mit dabei seid.

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0: Neue Musik von Pia Sophie hier bei Radio Schlagerparadies. Rien ne va plus. Es ist 10 nach 9. Schönen guten Morgen. Schlager unter Palmen heißt unsere Hörerreise. Zurzeit noch jede Menge Hörerinnen und Hörer in Ägypten. Und eigentlich müssen wir auch sagen, Alex unter Palmen, denn die Alex ist mit dabei und hat sich die ganze Woche rührend um die Hörer gekümmert. Schönen guten Morgen, Alex.
1: Hallo, schönen guten Morgen aus dem sonnigen Ägypten.
0: Ja. Wenn du jetzt, also du warst ja das erste Mal dabei bei Schlager unter Palmen in Ägypten.
1: Genau.
0: Wenn du jetzt, wenn ich dich frage, was ist dein Resümee, was sagst du uns dann?
1: Also ehrlicherweise, das war ein Riesenspaß diese Woche hier. Also wirklich, was ist hier, also neben perfektem Strandurlaub, muss man ja sagen, ne? Wir hatten eine Woche wirklich perfekten Strandurlaub. Aber was wir an Programm hier aufgefahren haben, beziehungsweise unser Gastgeber, der René Ulbricht, das ist wirklich, wirklich Wahnsinn. Mit den Ausflügen, mit den Konzerten abends. Gestern dann noch das Highlight. In der Beach Bar gab es ja dann noch unsere Unplugged Session. Das heißt, die Künstler haben wirklich mit Gitarrenbegleitung zum Teil auch ihre etwas unbekannteren und älteren Songs gesungen. Also das allen so zusammengebracht. Das war hier so eine eingeschworene Truppe. Also war einfach ein Riesenspaß. Ich kann das wirklich nur weiterempfehlen.
0: Ja, du hast uns ja auch die ganze Woche immer wieder davon erzählt, hier bei Radio Schlager Paradies. Und wir waren ja dann in diesen Momenten auch so ein bisschen hautnah mit dabei. Tja, Alex, jetzt nehme ich mal an, dass du Lust auf mehr Hörerreisen hast, oder?
1: Ja, also ich auf jeden Fall und eigentlich auch alle anderen, die mit dabei waren. Also ich habe jetzt von keinem gehört, nee, das mache ich nie wieder. Eigentlich haben alle gesagt, zum Teil sogar schon gebucht, die nächsten Reisen. Wir haben ja dann Schlager unter Palmen nächstes Jahr. Noch im April geht es nach Kreta, dann gibt es eine Kreuzfahrt nach Norwegen im September. Und nicht zu vergessen, zwischendrin haben wir ja von Radio Schlagerparadies auch noch ganz, ganz andere Reisen, ganz anderer Typus. Im Sommer fahren wir zum Beispiel zum Singen, wird nach Elisabeths Zell. Da bin ich auch dabei, da freue ich mich jetzt schon wahnsinnig drauf. Also, liebes Team vom Schlagerparadies, ihr könnt mich jederzeit wieder mitnehmen. Ich bin auf jeden Fall dabei.
0: Alex, schön, das zu hören. Am Schluss warst du ein bisschen von der Leitung her nicht mehr ganz so sauber zu verstehen, aber ich glaube, wir haben alle mitbekommen, dass es noch viele Hörerreisen von Radio Schlagerparadies gibt. Alle Infos dazu findet ihr im Internet unter Schlagerparadies-reisen.de. Und noch einmal herzliche Grüße an alle Hörerinnen und Hörer und an Alex in Ägypten. Einen guten Heimflug wünschen wir euch. Kommt gut nach Hause.

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0: Radio Schlagerparadies hier. Schönen guten Morgen. Um 9.24 Uhr, noch 6 Minuten bis 9:30. Vor etwas mehr als einer Stunde habe ich mich hier mit meinem Kollegen Marco Meichel über das Thema Umstellen Sommerzeit, Winterzeit unterhalten. Und ich habe dem Marco und auch euch gebeichtet, dass ich selbst immer wieder durcheinander komme und immer wieder nachfragen muss, wird die Uhr jetzt vorgestellt oder zurückgestellt am 25. Oktober. Seitdem versucht ihr mir zu helfen, das finde ich so fantastisch, mit WhatsApp-Sprachnachrichten über die 0680569110 oder auch mit dem Formular bei radioschlagerparadies.de. Da haben mir ganz viele schon geschrieben. Total spannend finde ich, dass Paula, unsere Hörerin, sich selbst Gedanken drüber gemacht hat, wie man das einem Mann wie mir erklären könnte. Und das hier kam dabei raus.
1: Guten Morgen, lieber Gary. Guten Morgen, liebe Zuhörer. Ja, hier ist die Paula aus Seelenstadt. Du möchtest wissen, wie man am besten die Winter- und Sommerzeit sich merkt. Ja, wenn wir Mädels Beine zeigen, dann stellen wir die Uhr vor. Und wenn wir Mädels die Beine verstecken, stellen wir die Uhr zurück. Wie ich drauf komme? Ja, weil wir Mädels ganz einfach schnell frieren. Also einen schönen Tag euch allen und einen schönen Mittwoch. Liebe Grüße.
0: Paula, mega kreativ. Ich bin begeistert. Aber Paula, ich habe auch im Sommer schon Mädels gesehen, die eine Hose anhaben, oder? Also ob mir das jetzt so wirklich hilft, zielsicher, das wollen wir mal noch schauen. Semino Rossi, das kommt mir spanisch vor.

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0: Ganz so selbstlos ist er also nicht in der Liebe. Sonja Liebing, ich wünsche dir.
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2: Heute im Westen und dann vor allem in der zweiten Tageshälfte sehr viele Wolken und zum Abend kommt dann auch dieses Regengebiet über den Westen reingezogen nach Deutschland. Das bringt zuerst örtlich Schauer und dann morgen wahrscheinlich sehr viel Regen, den einige Regionen aber auch dringend brauchen. Der ganze Rest von Deutschland bekommt heute nach der Auflösung eventueller Nebelfelder einen wunderschönen sonnigen oder nur locker bewölkten Mittwoch. Es bleibt trocken, die höchsten Werte an der Küste um 20 Grad. Und dann gehen wir ins Landesinnere und sehen 26 bis 28 Grad. Im Südwesten vielleicht heute nochmal die 30 Grad Marke. Nino De Angelo, wer bringt dich nach Hause? Schönen guten Morgen.
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9.40 Uhr, 20 Minuten bis 10, hier ist Radio Schlagerparadies. Am Mittwoch, den 30. September, das ist für Geli ein ganz besonderer Tag. Das weiß ich von Erik, der uns zusammen mit Geli und anderen Kolleginnen und Kollegen beim Deutschen Roten Kreuz in Görlitz zuhört. Was ist los bei Geli? Ja, ganz einfach. Die Geli hat lange Zeit geackert und hat heute ihren allerletzten Arbeitstag, bevor sie in die verdiente Rente geht. Und deswegen war es Erik ganz wichtig, die Geli über Radio Schlagerparadies zu grüßen. Das mache ich sehr gerne, liebe Geli. Ich wünsche dir eine verboten schöne Zeit im Ruhestand mit allen drum und dran. Und vielleicht auch mit Radio Schlagerparadies an deiner Seite. Grüße nach Görlitz. Guten Morgen.

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Um 9.53 Uhr ist es schon eher ein Brunch als eine Frühstücksschlacht. Falls ihr noch die Zeit habt, euer Käffchen zu genießen, viel Spaß dabei. Lasst es ruhig angehen und Frank Neuenfels ist jetzt für euch da. Mach's gut!

0: Und da ist es gleich 10 Uhr.
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2: Ich bin Katrin Müller. Großrazzia gegen Geldwäscher und Rocker. Die Polizei geht seit heute Morgen mit mehr als 1000 Einsatzkräften in Deutschland und weiteren europäischen Ländern gegen ein internationales Geldwäschenetzwerk und die Hells Angels vor. Das teilte die zuständige Polizei in Duisburg mit. Federführend bei dem Einsatz ist die Staatsanwaltschaft Duisburg. Der diesjährige Alternative Nobelpreis ehrt Frauen und von Frauen geführte Organisationen, die für eine Umverteilung der Macht kämpfen. Sie scheuten sich nicht davor, sich mit Regierungen und mächtigen KI-Konzernen anzulegen, teilte die Right Livelihood Stiftung in Stockholm mit.
3: Zu den vier Preisträgerinnen gehört die Menschenrechtsanwältin Jalila Haider, die sich für die Hazara-Minderheit in Pakistan einsetzt. In Georgien geben die Mitglieder der Georgian Young Lawyers Association kostenlose Rechtsberatungen. Im Süden Afrikas kämpfen Kleinbäuerinnen mit ihrem Netzwerk Rural Women's Assembly für die Selbstbestimmung über ihr Land und ihren Körper. Vierte Preisträgerin ist die US-Informatikerin Timnit Gebru, die die Entwicklung von künstlicher Intelligenz gerechter machen will. Sigrid Harm, Skandinavien.
2: Online-Shopper schicken so viele Pakete zurück wie noch nie. In diesem Jahr gehen in Deutschland voraussichtlich 560 Millionen Pakete zurück. Das zeigen Berechnungen der Universität Bamberg. Generell geht jedes vierte online bestellte Paket zurück.
4: Die Hose passt nicht, die Schuhe sind zu groß. Dass wir so viele Pakete zurückschicken, liegt laut einem Retourenforscher vor allem am Smartphone. Denn mittlerweile shoppen die allermeisten über Apps und das bequem von der Couch aus. Dort wird schneller bestellt und vorher weniger über das Produkt gelesen. Besonders häufig geht Kleidung zurück. Für die Händler ist das teuer, vor allem der Rücktransport kostet. Und am Ende zahlen alle ein Stück weit mit. Zoe Tassovali, Nachrichtenredaktion.
2: Die Proteste gegen Missstände an Schulen in Frankreich weiten sich aus. Der Innenminister spricht inzwischen von 440 Festnahmen, zumeist wegen Sachbeschädigung oder Angriffen auf Ordnungskräfte. Die Proteste richten sich gegen Lehrermangel, fehlende Mittel und marode Schulgebäude. Parallel drohen weitere Streiks im öffentlichen Dienst.
1: Das Wetter für Deutschland.
2: Zum Wetter. Die aktuelle Vorhersage des Deutschen Wetterdienstes. Meist sonnig und trocken, zum Abend im Westen und Südwesten mehr Wolken. Im Nordosten Höchstwerte um 21 Grad, im Südwesten bis 30 Grad. Morgen in der Westhälfte stark bewölkt bis bedeckt mit Regenschauern und einzelnen Gewittern. Sonst heiter bis sonnig, nur im Westen später ein paar Wolken. Regen ist aber nicht in Sicht. 18 bis 26 Grad werden es maximal, mit den höchsten Werten im Osten und Südosten.
0: Heute nochmal bestes Wetter und wir haben die passende Musik dazu. Ich bin Frank Neuenfels, euch allen einen schönen guten Morgen.
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0: Anna Maria Zimmermann, Arrivederci, ciao, amore. Ich war vor 2 Wochen, glaube ich, mit Anna Maria Zimmermann gemeinsam auf einer Veranstaltung und habe ihr erzählt, dass ihr Titel ganz toll läuft hier bei uns bei Radio Schlagerparadies. Und da hat sie geantwortet: Ich habe das schon gehört, lieber Frank, und grüß bitte alle Hörerinnen und Hörer eures Senders ganz, ganz herzlich. Gebe ich hiermit sehr, sehr gerne weiter zu euch da draußen. Also Grüße von Anna Maria Zimmermann. Grüße gibt es jetzt auch vom nächsten Hörer, der hat mich nämlich hier erreicht im Studio über die Möglichkeit, sein Wunschlied einmal abzuspielen über die WhatsApp-Sprachnachricht an die 06805-699-110. Könnt ihr auch? Probiert's einfach mal aus. Es macht total Spaß, seine eigene Stimme im Radio zu hören. 06805-699-110.
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0: immer noch singen darf und auf der Bühne stehen darf. Und ich freue mich auch und ich bin dankbar, dass das Publikum zu mir immer noch kommt. Und egal, wo ich singe, die Leute kommen zu mir und sagen, bitte, bitte bleiben Sie nur gesund und kommen Sie wieder. Wir werden auch kommen, Sie zu hören. Und das ist das Schönste, was man erleben darf.
1: Ja, das ist doch ganz wunderbar. Bartas Stimme ist ja auch ganz unverwechselbar. Und sie begeistert bis heute seine Fans auch live. Ein fantastischer Kollege auch hinter den Kulissen. Für Bata sind die Live-Auftritte immer noch ganz was Besonderes. Damals waren sie schon toll, heute sowieso, aber es hat sich im Laufe der Jahre ein bisschen was verändert.
0: Was ich glaube, früher hat man unsere Stimmen gleich erkannt, egal was wir gesungen haben. Und heute erkennt man ein Lied, aber nicht die Stimme. Man kann das nicht verallgemeinern, natürlich nicht. Aber früher, meine ganzen Kollegen, egal wer das war, ob das Chris Roberts war, ob das Howard Carpenter, Roland Kaiser, wir wurden gleich erkannt nach der Stimme. Und das ist das, was für meine Begriffe besser war.
1: Ja, aber Bata erkennt man an seiner Stimme heute immer noch. Wir hoffen, dass er das auch noch ganz lange genießen darf und natürlich hoffen wir mit ihm auf noch viele, viele Jahre tolle Songs. Gemeinsam mit Bata Illich, 87, wird er heute jung und Radioschlagerparadies. Gratuliert von ganzem Herzen.

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das Nockalm-Quintett und Fairplay. Hier ist Radio Schlagerparadies. Wir haben natürlich auch in dieser Stunde unsere Türen für eure Musikwünsche und Grüße ganz weit geöffnet. Und Jonas Zimmer aus Gillenfeld in Rheinland-Pfalz ist quasi schon mal durchgegangen durch diese ganz offene Tür. Er schreibt nämlich über unsere Homepage schlagerparadies.de: Ich grüße meine Kollegen Lemmy und Danchen auf der Baustelle bei schönstem Wetter. Und das macht er musikalisch mit Helene Fischer und 100%. Na, habt auch ihr einen Wunsch? Ich warte drauf, hier im Studio, über schlagerparadies.de oder noch viel schneller geht's über unsere kostenlose App.

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0: Gott.
1: Bata Illitsch feiert heute Geburtstag, aber auch Udo Jürgens heute seinen Ehrentag. In der 13-Uhr-Stunde werden wir ausführlich Udo zum Geburtstag gratulieren. Jetzt heißt es bald wieder für Udo Jürgens Leinen los. Gemeinsam mit seinen großen Hits. Nach 10 Jahren kehrt das Erfolgsmusical Ich war noch niemals in New York zurück auf die großen Bühnen. Und natürlich sind jede Menge unvergessliche Udo Jürgens Hits mit an Bord. Griechischer Wein ist am Start, aber bitte mit Sahne, mit 66 Jahren und natürlich auch der große Titelsong. Los geht's am 27. Juni 2027 in Oberhausen im Metronomtheater und anschließend geht's auf eine große Tour durch Deutschland, Österreich und die Schweiz. Seit der Premiere 2007 haben bereits mehr als 5 Millionen Menschen dieses Musical gesehen. Ich durfte es mir auch schon anschauen und ich kann euch nur sagen, Freunde, das ist echt allerbeste Schlagerunterhaltung. Und jetzt gibt's den gleichnamigen Titelsong des Udo Jürgens Musicals hier bei Radio Schlagerparadies. Ich war noch niemals in New York. Euch allen ein klasse Mittwochvormittag.
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0: Es ist 11 Uhr.
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2: Ich bin Katrin Müller. Mit einer groß angelegten Razzia geht die Polizei in Deutschland und anderen europäischen Ländern gegen ein Geldwäschenetzwerk und Rocker der Hells Angels vor. Laut der zuständigen Polizei in Duisburg sollen auch mehrere Haftbefehle vollstreckt werden.
3: Insgesamt werden nach dpa-Informationen 140 Objekte durchsucht. Unter anderem soll es einen großen Polizeieinsatz an der Adresse eines einflussreichen Hells Angels Rockers in Duisburg gegeben haben. Eine Sprecherin der Polizei erklärt, dass sich der Einsatz gegen ein internationales Netzwerk von Geldwäschern richtet und gegen eine kriminelle Vereinigung. Und bei dieser handelt es sich nach dpa-Informationen um die Hells Angels. Mehr als 1000 Einsatzkräfte sind in Deutschland und anderen europäischen Ländern an der Razzia heute Morgen beteiligt. Fiona Reinhardt, Nachrichtenredaktion.
2: Die Zahl der Arbeitslosen in Deutschland ist im September wieder unter die 3-Millionen-Grenze gefallen, auf rund 2,99 Millionen. Das sind rund 67.000 weniger als im August, aber mehr als im September vor einem Jahr. Das teilte die Bundesagentur für Arbeit in Nürnberg mit. Die Arbeitslosenquote sank leicht auf 6,4%. Spaß an der Arbeit? Einer YouGov-Umfrage zufolge ist das mittlerweile seltener der Fall. 6 von 10 Menschen arbeiten laut der Berufsstudie des Versicherers HDI nur noch des Geldes wegen. Das sind fast doppelt so viele wie vor der Corona-Pandemie im Jahr 2019.
4: Über die Hälfte der Befragten würde lieber sofort mit dem Arbeiten aufhören, wenn sie es sich leisten könnten. Besonders Älteren fehlt zunehmend die Motivation. Fachleute sprechen von einem Wertewandel in der Einstellung zur Arbeit. Der Einsatz künstlicher Intelligenz in den Unternehmen spielt eine große Rolle. Nur ein Viertel sieht sich dadurch entlastet. Dagegen glauben 4 von 10 Befragten, dass die KI über kurz oder lang Jobs kostet. Besonders pessimistisch wird die Lage bei IT-Entwicklern, Steuerberatern und im Marketing gesehen. Am wenigsten gefährdet sind der Umfrage zufolge Köche. Tanja Wagner, Nachrichtenredaktion.
2: Der US-Abzug aus dem Irak ist nun komplett. Die letzten US-Soldaten haben das Land verlassen, wie das US-Verteidigungsministerium mitteilte. Damit enden jahrelange, teils heftig umstrittene Militäreinsätze im Nahen Osten.
1: Das Wetter für Deutschland.
2: Zum Wetter, die aktuelle Vorhersage des Deutschen Wetterdienstes. Meist sonnig und trocken, zum Abend im Westen und Südwesten mehr Wolken. Im Nordosten Höchstwerte um 21 Grad, im Südwesten bis 30 Grad. Morgen in der Westhälfte stark bewölkt bis bedeckt mit Regenschauern und einzelnen Gewittern. Sonst heiter bis sonnig, nur im Westen später ein paar Wolken. Regen ist aber nicht in Sicht. 18 bis 26 Grad werden es maximal, mit den höchsten Werten im Osten und Südosten.
5: Thomas Anders jetzt mit einer klaren Ansage. Das Leben ist jetzt. Die Rechte hat. Ich bin Frank Neuenfels.
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5: Hallo zusammen.

Drews Cordalis Petri mit einem Klassiker von Jürgen Drews. Irgendwann, irgendwo, irgendwie sehen wir uns wieder in der Version 2026. Hallo zusammen, hier ist Radio Schlagerparadies und wir öffnen die Türen für eure Grüße und Wünsche auch in dieser Stunde jetzt sehr, sehr weit. Wenn ihr Lust habt, einen Titel gerne mal wieder zu hören, verbunden mit Grüßen an Familie, Nachbarn, Freunde, Arbeitskolleginnen, Arbeitskollegen, keine Ahnung, dem Fußballverein, Volleyballverein oder der euch gestern geärgert hat. Völlig wurscht, ne? Also her damit. Über schlagerparadies.de geht das ziemlich gut. Das geht aber auch viel, viel schneller über die Voicemail-Funktion in der Schlagerparadies-App oder WhatsApp-Sprachnachricht an die 06805 699 110. Jetzt Tommy Steiner.

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0: Ja, total coole Rezeptideen für Kürbisse, zum Beispiel.
1: Kürbisburger, total simpel und mega lecker. Dann so eine Feta-Creme dazu, und ein schönes Salatblatt, noch eine Gurke, eine Tomate, eine schöne scharfe Soße. Ich mag es immer gerne scharf. Und dann ab in den Burger, aber auch Kürbislasagne haben wir schon gemacht oder Kürbisquiche. Kürbiskuchen ist auch super saftig, super fein. Also Kürbis kann man in alle möglichen Richtungen verarbeiten.
0: Hab ich alles mitgeschrieben. Da fehlt mir jetzt nur noch eins. Ein Kürbis. Ja, werde ich mir direkt mal für heute auf die Einkaufsliste schreiben. Kürbis-Ideen mit Stefanie Hertel. Vielen Dank. Radio Schlagerparadies. Schönen Mittwoch.

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bist. Joey Heindle, ich verliere die Kontrolle. Hier ist Radio Schlagerparadies. Das Oktoberfest in München ist in vollem Gange. Aber auf der Wiesn wird offenbar nicht nur gefeiert und getrunken, sondern auch kräftig geklaut. Vier Männer aus Frankreich sollen Oktoberfestbesucher bestohlen haben. Die Beute rund 100.000 Euro. Aufgeflogen ist die Bande, weil ein US-Besucher morgens, also ohne Erinnerung, mit einem großen Kater aufwachte und feststellte, Handy ist weg, aber die haben mir wenigstens so eine Handy-Attrappe in die Hose gesetzt. Oh, Gottes Willen, die Polizei konnte einen der Verdächtigen schließlich festnehmen. Also da wurde aus O-Zopft ist wohl eher O-Zockt ist.

Leo de Jong, egal was andere sagen, was andere schreiben, ist gar nicht egal. In dem Fall ihr, Carmen Stein, hat sich gemeldet über schlagerparadies.de aus Siegen. Kommt sie, hört uns dort über DAB und schickt einfach mal herzliche Mittwochsgrüße an alle mit der Musik von Andrea Berg. Carmen möchte unfassbar gerne den Song hören. Ich liebe das Leben. Liebe Carmen, haben wir für dich und für alle Schlagerfans und besonders für die Fans von Andrea Berg jetzt dabei, hier bei Radio Schlagerparadies. Schönen Mittwoch.

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0: Ach, das war ein Riesenhit, ne? Ist immer noch. Howard Carpendale, Tür an Tür mit Alice bei Radio Schlagerparadies. Von Howard Carpendale zu Erik Philippi. Bei dem ist ja echt aktuell jede Menge los. Erst die Trennung von seiner Verlobten Michelle, dann am gestrigen Tage ein sehr persönliches und emotionales Statement auf seinem Instagram-Kanal dazu. Jetzt gibt's auch mal wieder schöne musikalische Neuigkeiten von Philippi. Noch in diesem Jahr gibt's einen ganz besonderen Konzertabend. Am 6. Dezember öffnet Erik Philippi in Berlin seine Bar Neue Hoffnung. Im Theater im Delphi steht er dabei, ganz alleine auf der Bühne mit Klavier und Gitarre unter dem Motto Schockverliebt echt. Jetzt wird's persönlich und ganz intim. Klingt nach einem richtig schönen Abend. Ticket gibt's überall dort, wo es Tickets gibt. Und Erik Philippi gibt's natürlich auch jetzt hier bei uns, bei Radio Schlagerparadies mit Schockverliebt.
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0: und schon wieder 12.
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2: Ich bin Katrin Müller. Die Bundesregierung hat nach langem Ringen von Union und SPD grünes Licht für die geplante Pflegereform gegeben. Das Kabinett beschloss den Gesetzentwurf von Gesundheitsminister Lindemann zur Neuordnung der Pflegeversicherung. Lange war um einen Kompromiss gestritten worden.
3: Der größte Knackpunkt im kommenden Jahr droht ein Milliardenloch in der Pflegekasse. Der CDU-Gesundheitsminister will das erstmal mit Einsparungen stopfen. Doch die SPD sagt, ein reines Kürzungspaket ist mit uns nicht drin und will auch die Privatversicherten zur Finanzierung der gesetzlichen Pflegeversicherung mit heranziehen. Fakt ist, CDU und SPD sind im Umfragetief. Sie müssen liefern, wollen das Signal senden, wir können Regierung und Reformen. Claudia Wächter, Nachrichtenredaktion.
2: Ein Fly-Dubai-Flug von Dubai nach Tel Aviv hat ein Notsignal gesendet. Laut Medienberichten, weil sich die Piloten im Cockpit geprügelt haben. Die Maschine landete schließlich in Saudi-Arabien. Eine zunächst befürchtete Entführung bestätigte sich nicht. Das israelische Fernsehen berichtet, einer der Piloten sei russischer, der andere ukrainischer Abstammung. Sie hätten sich im Cockpit geprügelt, bis einer von ihnen das Bewusstsein verloren habe. Der diesjährige Alternative Nobelpreis ehrt Frauen und von Frauen geführte Organisationen, die für eine Umverteilung der Macht kämpfen. Sie scheuten sich nicht davor, sich mit Regierungen und mächtigen KI-Konzernen anzulegen, teilte die Right Livelihood Stiftung in Stockholm mit.
4: Zu den 4 Preisträgerinnen gehört die Menschenrechtsanwältin Jalila Haider, die sich für die Hazara-Minderheit in Pakistan einsetzt. In Georgien geben die Mitglieder der Georgian Young Lawyers Association kostenlose Rechtsberatungen. Im Süden Afrikas kämpfen Kleinbäuerinnen mit ihrem Netzwerk Rural Women's Assembly für die Selbstbestimmung über ihr Land und ihren Körper. 4. Preisträgerin ist die US-Informatikerin Timnit Gebru, die die Entwicklung von künstlicher Intelligenz gerechter machen will. Sigrid Harm, Skandinavien.
2: Die Zahl der Arbeitslosen in Deutschland ist im September wieder unter die 3-Millionen-Grenze gefallen, auf rund 2,99 Millionen. Das sind rund 67.000 weniger als im August, aber mehr als im September vor einem Jahr. Das teilte die Bundesagentur für Arbeit in Nürnberg mit. Die Arbeitslosenquote sank leicht auf 6,4%.
1: Das Wetter für Deutschland.
2: Zum Wetter, die aktuelle Vorhersage des Deutschen Wetterdienstes. Meist sonnig und trocken, später ziehen im Westen dichtere Wolken und am Abend auch Schauer durch. Die Höchsttemperatur liegt zwischen 20 Grad an den Küsten und stellenweise 30 Grad im Westen. Morgen in der Westhälfte wolkig und bedeckt, mit Schauern und Gewittern. Im Osten dagegen sonnig. Im Tagesverlauf ziehen aber auch hier mehr Wolken auf. Bei 18 bis 26 Grad maximal.
0: 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Der Schlager-Titan eröffnet diese Stunde bei uns. Bernhard bringt für euch. Ich bin Frank Neuenfels. Tag zusammen.
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Vivien Lindt mit ihrem Masterplan hier bei und vielleicht auch für Radio Schlagerparadies. Schön, dass ihr dabei seid. Wünsche euch einen klasse Mittwochmittag mit und bei uns. Eure Musikwünsche und Grüße auch, die haben wir in dieser Stunde natürlich mit dabei. Es geht jetzt zuerst mal nach Sachsen, nach Bärenstein. Dort hat sich oder von dort hat sich gemeldet Michelle Roscher mit einem schönen Gruß über schlagerparadies.de. Sie schreibt nämlich: Alles Gute zum Geburtstag, liebe Oma. Viel Gesundheit und weiterhin viel Glück in deinem Leben. Und musikalisch geht es jetzt von Bärenstein in Sachsen nach Barcelona in Spanien. Na, und wer kann da jetzt ein ziemlich starkes Lied singen? Ist doch klar. Christine Stark und Barcelona bei Radio Schlagerparadies.

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0: Radio Schlagerparadies, 12.22 Uhr haben wir es, Mittagspause. Vielleicht nutzt ihr ja die auch hin und wieder für ein kleines Mittagsschläfchen, so ein Powernapping. Ne? Viele von uns kennen das, gerade ist die letzte Gabel vom Mittagessen im Bauch gelandet. Plötzlich werden die Augenlider immer schwerer und man will sich eigentlich nur noch auf die Couch verziehen, Augenpflege betreiben, hat mein Daddy immer gesagt zu seinem Mittagsschläfchen. Aber ob das wirklich unbedingt förderlich ist für die Gesundheit und das Wohlbefinden. Meine Kollegin Ursula Winkler hat für euch mal herausgefunden, wann, wie man die Zeit für einen Mittagsschlaf optimal nutzen sollte.
1: Ja, am besten nach dem Mittagessen, da fallen viele sowieso in ein Tief. Das Nickerchen sollte aber immer nur ein Powernap sein. Experten empfehlen maximal 15 bis 20 Minuten dösen. Heißt, nicht wirklich tief einschlafen. Am besten einen Wecker stellen und dann auch wirklich wieder aufstehen. Sonst droht die Gefahr, dass man in die Tiefschlafphase kommt. Da fühlt man sich dann danach eher gerädert, wenn man aufsteht. Oder man bleibt liegen und der ganze Schlafrhythmus kommt dann durcheinander. Das ist natürlich dann nicht hilfreich.
0: Nee, nicht wirklich. Dabei ist der Mittagsschlaf an sich richtig gesund, wenn man es richtig macht. Das zeigen auch die Daten aus mediterranen Ländern wie Spanien zum Beispiel, wo man über Mittag einfach Siesta macht. Die Leute dort leiden seltener an Herz-Kreislauf-Erkrankungen, Übergewicht und Schlaganfällen.
1: Und weitere Studien aus den USA haben gezeigt, dass genau diese Faktoren auch besser werden bei Leuten, die früher tagsüber voll durchgezogen haben, sich dann aber ein Mittagsschläfchen angewöhnt haben. Auch kurzfristig hilft vielen Menschen so ein Powernap. Experten sagen, der meditative Zustand des Dösens ist

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0: 12.33 Uhr, der Radioschlager Paradies Mittag. Ich bin Frank Neuenfels. Schön, dass ihr mit dabei seid. Stefanie Hertel macht 2027 einen kleinen Ausflug weg vom Schlager und direkt rein ins Chaos, möchte man sagen. Sie geht mit Kabarettist Wolfgang Trepper auf große Tour im Programm Nutten, Koks und Edelweiß. Damit übernimmt sie den Platz von Mary Rose, die mit Trepper und dem Programm Nutten, Koks und Erdbeeren mehr als 360 fantastische Vorstellungen gespielt hat. Wolfgang Trepper ist ja dafür bekannt, extrem fies, aber ganz lustig mit Schlager und Volksmusik abzurechnen. Kleines Beispiel gefällig? Na, bitteschön.
1: Es gibt Schlager, die sind noch schlimmer, die sind 40 Jahre alt, aber die kennt ihr nicht, die sind so niveaulos, die habt ihr noch nie gehört, aber vielleicht seid ihr offen und tolerant genug, nur mal einen Augenblick zuzuhören, auch wenn ihr das Lied noch nie im Leben gehört habt. Das ist wirklich die Krönung des Schwachsinns. Hier, hör mal.
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1: 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Was sei für ein Schwachsinn? Ich fange doch nicht an zu flennen, wenn du draußen bist. Ist mir doch scheißegal, nehme ich mir einen Schirm oder ich setze mir in den Wagen, ja und?
0: Trotzdem, Angst vor diesen Sprüchen hat Stefanie Hertel nicht. Im Gegenteil, sie freut sich drauf und sagt ganz selbstbewusst, Wolfgang muss ja auch mit meinem Echo klarkommen. Na, das könnte ziemlich lustig werden, kann ich euch persönlich sehr ans Herz legen. Nutten, Koks und Edelweiß. Das neue Programm von Wolfgang Trepper gemeinsam mit Stefanie Hertel. Sie löst Mary Rose ab, aber die bleibt uns ja musikalisch erhalten. Jetzt bei Radioschlager Paradies mit Ich bin stark, nur mit dir. Euch allen einen klasse Mittag.

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Christian Anders bei Radio Schlagerparadies und von Janine zu Susanne Wendt aus Hirzenhain. Die Susanne hat sich gemeldet über schlagerparadies.de und möchte ganz herzlich ihren Mann Manfred grüßen, der immer, so schreibt sie, für sie da ist. Danke, deine Susanne. Vielen Dank, liebe Susanne, für diesen emotionalen Gruß. Ich hoffe, Mann Manfred hat es gehört und genießt jetzt mit dir zusammen deinen Wunsch. Hier sind die Amigos und Pharao bei Radio Schlager.

0: großartiger Titel aus dem Jahr 1974 von Gabi Baginski. Häng die Gitarre nicht an den Nagel. Um Gottes Willen, machen wir auch musikalisch in der kommenden Stunde nicht. Unter anderem freue ich mich auf Musik von Ramon Roselli. Wir haben Michelle mit dabei, genauso aber auch wie Andrea Berg, Roland Kaiser und Matthias Reim. Ihr hört schon, lohnt sich auf jeden Fall bei uns zu bleiben. Außerdem gratulieren wir ganz ausführlich Udo Jürgens zu seinem heutigen Geburtstag. Das und viel mehr gleich nach den Nachrichten um kurz nach eins hier bei Radio Schlagerparadies.
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0: Es ist 13 Uhr.
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2: Ich bin Katrin Müller. Die Bundesregierung hat nach langem Ringen zwischen Union und SPD grünes Licht für die geplante Pflegereform gegeben. Das Kabinett beschloss den Gesetzentwurf von Gesundheitsminister Carsten Linnemann zur Neuordnung der Pflegeversicherung. Die Einigung kam nach intensiven Verhandlungen zwischen den Koalitionspartnern. Details sind noch unklar. Wer Polizisten, Rettungskräfte oder Beschäftigte in Bus und Bahn angreift, soll künftig härter bestraft werden. Das sieht ein Gesetzentwurf des Bundesjustizministeriums vor, den das Kabinett heute ebenfalls beschlossen hat.
3: Ärzte, Pflegekräfte, Apotheker oder Zugbegleiter, sie alle sollen die neuen Regeln besser schützen. Wer sie angreift, muss künftig mit mindestens 6 Monaten Gefängnis rechnen, doppelt so lange wie bisher. Auslöser für die neuen Regeln ist der Tod eines Zugbegleiters im Februar nach einer Fahrkartenkontrolle. Und der Entwurf geht noch weiter. Bei Volksverhetzung sollen künftig bis zu 5 Jahre Haft möglich sein. Wer dafür verurteilt wird, darf möglicherweise dann 2 bis 5 Jahre lang nicht bei Wahlen kandidieren. Zoe Tassovali, Nachrichtenredaktion.
2: Dramatische Szenen über den Wolken. Ein Flugzeug auf dem Weg von den Vereinigten Arabischen Emiraten nach Tel Aviv hat nach israelischen Medienberichten ein Notfallsignal gesendet. Kampfflieger stiegen auf. Auslöser war ein Streit zwischen den Piloten.
4: In dem Flieger von Dubai nach Tel Aviv soll es zu dramatischen Szenen gekommen sein. Es ist die Rede von einer körperlichen Auseinandersetzung zwischen den Piloten im Cockpit. Der genaue Hintergrund ist allerdings noch unklar. Es gibt allerdings auch unbestätigte Berichte, einer der Piloten habe versucht, das Flugzeug zum Absturz zu bringen. Nach der sicheren Landung in Saudi-Arabien warten nun rund 180 israelische Passagiere auf einen Ersatzflug, der sie in ihre Heimat bringen soll. Sarah Lemmel, Tel Aviv.
2: Großrazzia gegen die Hells Angels. Über 1000 Polizeikräfte sind heute Morgen in Deutschland und in mehreren europäischen Ländern gegen ein internationales Geldwäschenetzwerk der Rockergruppe vorgegangen. Mehr als 100 Objekte wurden durchsucht und 14 Haftbefehle vollstreckt. Insgesamt sollen Vermögenswerte in Höhe von knapp 50 Millionen Euro beschlagnahmt werden. Federführend bei den Ermittlungen ist unter anderem die Staatsanwaltschaft Duisburg.
1: Das Wetter für Deutschland.
2: Zum Wetter, die aktuelle Vorhersage des Deutschen Wetterdienstes. Meist sonnig und trocken, später ziehen im Westen dichtere Wolken und am Abend auch Schauer durch. Die Höchsttemperatur liegt zwischen 20 Grad an den Küsten und stellenweise 30 Grad im Westen. Morgen in der Westhälfte wolkig und bedeckt, mit Schauern und Gewittern. Im Osten dagegen sonnig. Im Tagesverlauf ziehen aber auch hier mehr Wolken auf. Bei 18 bis 26 Grad maximal.
0: Ein Halleluja auf die Liebe bringt jetzt Markus Wohlfahrt mit. Ich bin Frank Neuenfels. Einen schönen Tag.
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Freddy und Martin waren das. Fantasy, wenn der Wind sich dreht, hier bei Radio Schlagerparadies. Und wenn die Musikwünsche reinprasseln, dann ist auch immer Radio Schlagerparadies Tag. Ich habe Post bekommen aus dem hohen Norden, aus Schleswig-Holstein. Aus Schubi hat sich Tim Pomrening gemeldet über schlagerparadies.de und er schreibt: Moin, ich wollte einmal Stecki, den alten Maiskutscher, grüßen. Liebe Grüße, Rübi. Wow, wow, wow. Ich hoffe dann, dass der Maiskutscher Stecki den Gruß mitbekommen hat. Finde ich großartig übrigens, ne? Mit der Musik von Juliane Werding und Nacht voll Schatten. Wunsch von dir, Tim. Viel Spaß damit.

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Ramon Roselli. Ein Knutscher am Mittag bei Radio Schlagerparadies. Es gibt im Schlager tausende Künstler, hunderte Stars, aber nur eine Handvoll wahre Legenden. Einer dieser Legenden, na den wollen wir heute gerne posthum zum Geburtstag gratulieren. Udo Jürgens wäre heute 92 Jahre alt geworden. Seinen letzten Geburtstag auf dieser Welt, den 80. hat er vor 12 Jahren noch selbst gefeiert. Heute feiern wir ihn mit dem, was er uns hinterlassen hat, seiner unsterblichen Musik.

0: in seiner 60-jährigen Karriere hat Udo mehr als 1000 Lieder komponiert und über 100 Millionen Tonträger verkauft, unzählige Auszeichnungen erhalten und sich selbst ein Denkmal für die Ewigkeit gesetzt. Bekannt und berüchtigt war Udo Jürgens aber nicht nur für seine Musik, sondern auch für seinen intensiven Lebensstil, vor allem in jungen Jahren. Er selbst hat es im Interview mit Johannes B. Kerner mal so beschrieben.
1: Das Intensivere war das, was man jeder junge Mensch mit gutem Recht als wichtig empfindet, das ist der Lebensspaß. Das absolut über die Stränge schlagen, die Liebe erfahren, in der Ersterfahrung und in der Folge. Das sind wichtige Schritte, die man da macht. Auch wenn man das Kind mit dem Bade ausschüttet, weil man übertreibt, wenn man irgendwelche Dinge nicht ganz einordnen kann.
0: Na, vielleicht sollten wir uns davon heutzutage auch manchmal ein bisschen inspirieren lassen oder das Leben einfach, so gut es geht, genießen. Udo Jürgens wäre heute 92 geworden. Hier bei Radio Schlagerparadies lebt er in seiner Musik weiter. Tag für Tag und ich hoffe noch sehr lange. Happy Birthday, Udo Jürgens, die Sonne und du.

Aus Lüdinghausen in Nordrhein-Westfalen hat sich Michael Hagel gemeldet über schlagerparadies.de, das Gruß- und Wunschformular ausgefüllt und folgende Grüße hinterlassen. Schöne Grüße, schreibt er an Radio Schlagerparadies. Danke für die Unterstützung bei der Arbeit. Das finde ich großartig. Und lieber Michael, damit die Arbeit noch ein bisschen besser von den Händen geht, gibt's jetzt deinen Musikwunsch. Wir gehen tief rein in die 90er mit Wolle Wolfgang Petri. Damals gut, heute immer noch. Verlieben, verloren, vergessen, verzeihen bei Radio Schlagerparadies.

0: ist ein großartiger Klassiker von Roland Kaiser. Joanna, hier bei Radio Schlagerparadies. Eure Musikwünsche und Grüße auf den unterschiedlichsten Wegen. Hey, das ist möglich jederzeit über schlagerparadies.de. Das geht ein bisschen schneller über die Voicemail-Funktion unserer kostenlosen Radio Schlagerparadies-App. Oder ihr macht es wie die nächste Hörerin. Ihr schickt mir eine WhatsApp-Sprachnachricht an die 06805. 699110.
1: Hallo, liebes Schlagerparadies-Team, hier ist die Sarah und ich wünsche mir Daniela Alfinito mit Glühwürmchen. Viel Liebe fürs Studio. Tschüssi.

0: großartig, Daniela Alfinito mit Glühwürmchen. Jetzt muss ich gerade mal überlegen, wie komme ich von Glühwürmchen zu meinem Kollegen Marco Meichel, der gleich hier über... Keine Ahnung, grüß dich Marco, hi.
1: Ich grüße dich, Frank. Hi. Sag mal, hast du Hunger? Schon Mittag gegessen?
0: Ja, ne, ganz ehrlich, die Kollegin Stefanie Hertel, die hat ja vorhin bei mir so ein bisschen über Kürbissuppe erzählt und was ich noch gar nicht wusste, Kürbisburger, den macht sie auch. Es lief quasi an den Mundwinkeln runter, weißt du.
1: So, und du wirst es nicht für möglich halten, lieber Frank, bei mir gibt es heute Abend in der Tat selbstgemachte Kürbissuppe zum Abendessen.
0: Ja. Okay. Also so mit so einem Schüsschen Sahne obendrauf? So wie bei,
1: mit ganz viel Sahne auf jeden Fall. Und ich sage ja immer, Suppe ist super, vor allem im Herbst. Und ich liebe es. Und das wird es heute Abend geben. Jetzt läuft dir wahrscheinlich noch mehr das Wasser im Mund zusammen.
0: Das ist ganz fies. Ich weiß, wo du wohnst. Und wenn es klingelt, ne, dann musst du ein Tellerchen mehr hinstellen.
1: Wir wollen jetzt die Adresse nicht verraten oder an der Stelle nicht, dass heute Abend irgendwie 100.000 Leute vor meiner Türe stehen.
0: Ach Marco, ich wünsche dir guten Appetit, aber erstmal ran an die Schippe sozusagen. Genau. Du übernimmst dir gleich nach 14 Uhr, wünsche dir ganz viel Spaß mit unseren Hörerinnen und Hörern und ich bin raus, egal wo ihr seid und was ihr tut, bleibt Schlager. Gleich mit Marco hier bei Radio Schlagerparadies. Tschüss zusammen.

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0: Schöne Mittwochnachmittag, ist es ganz genau 14 Uhr.
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2: Ich bin Lea Matschulat. Das Kabinett hat die Pflegereform beschlossen. Um das Ganze zu finanzieren, sollen unter anderem Kinderlose ab Januar höhere Beiträge zahlen. Aktuell liegt der Beitragssatz bei 3,6% und bei Kinderlosen bei 4,2% der beitragspflichtigen Einnahmen. Kinderlose sollen 0,3 Punkte mehr zahlen. Eine gute Nachricht: Die Rentenversicherungsbeiträge für pflegende Angehörige übernimmt die Pflegeversicherung weiterhin voll. Saisonal bedingt geht die Arbeitslosigkeit im September zurück. Die Zahl der Arbeitslosen in Deutschland ist mit 2,99 Millionen wieder unter die 3-Millionen-Grenze gefallen. Im Vergleich zum August ist das ein Rückgang um 67.000. Das teilte die Bundesagentur für Arbeit mit. Die Arbeitslosenquote fiel auf 6,4%.
3: Der Auftakt der Herbstbelebung, die üblicherweise im September beginnt, falle schwunglos aus, so die Chefin der Bundesagentur für Arbeit Nahles. Die wirtschaftliche Verbesserung komme auf dem Arbeitsmarkt derzeit noch nicht an. Die Nachfrage nach Arbeitskräften bleibt gering, aber immerhin wurden mehr offene Stellen gemeldet als letztes Jahr. Aus Nürnberg, Janina Singer.
2: Rekordhohe Spritpreise könnten die Inflation im September auf den höchsten Stand seit fast 3 Jahren treiben. Dem ADAC zufolge wird der Monat mit Abstand der teuerste Tankmonat aller Zeiten. Das könnte die Inflationsrate wieder über die 3%-Marke treiben.
4: Selbst wenn die Tankstellen heute Sprit verschenken würden, das würde nichts mehr ändern an den Schockzahlen. Knapp 2,30 Euro kostet den Durchschnitter der Liter Super E10. Diesel ist noch teurer. Grund ist vor allem natürlich der Iran-Krieg und die extrem gesunkenen Ölexporte aus der Golfregion. Aber immerhin, ab morgen gilt der neue Tankrabatt. Die Spritpreise dürften also etwas runtergehen, um etwa 17 Cent pro Liter. Claudia Wächter, Nachrichtenredaktion.
2: Während eines Fly-Dubai-Fluges nach Tel Aviv soll ein Pilot seinen Kollegen mit einem Messer verletzt haben, das berichten israelische Medien. Eine Israelin schilderte einem TV-Sender, es habe Schreie und Panik gegeben. Einige Männer hätten den Angreifer überwältigt. Israel geht Medienberichten zufolge von einem möglichen Terroranschlag aus.
1: Das Wetter für Deutschland.
5: Die aktuelle Vorhersage des Deutschen Wetterdienstes. Meist sonnig und trocken, später ziehen im Westen dichtere Wolken und am Abend auch Schauer durch. Die Höchsttemperatur liegt zwischen 20 Grad an den Küsten und stellenweise 30 Grad im Westen. Morgen in der Westhälfte wolkig und bedeckt, mit Schauern und Gewittern. Im Osten dagegen sonnig. Im Tagesverlauf ziehen aber auch hier mehr Wolken auf. Bei 18 bis 26 Grad maximal.
0: Schönen Nachmittag wünscht euch Marco Maichl. Und wem kommt's bekannt vor? Mittwoch, und ihr seid ehrlich gesagt schon wieder reif für Freitag. Gemeinsam packen wir das. Mit uns geht's stressfrei von 2 bis 3. Gleich mit den Draufgängern und jetzt mit Pauline. Schau mich bitte nicht so an.

Lala, schönen Nachmittag, ihr Lieben. Ihr hört Radio Schlagerparadies und ich bin ja ziemlich faul. Also jetzt nicht im Job, ne? Chef hört ja auch zu gerade, aber ich bin verdammt sportfaul. Mein Motto ja eher Sport ist Mord. Umso mehr freut es mich, dass ich hier im Team jemanden habe, der mit mir täglich Sport macht. Herbert Bede aus der Radio Schlagerparadies Sportredaktion. Normalerweise ja immer am Morgen, ne? Unsere tägliche Dosis Frühsport. In dieser Woche mache ich mit Herbert unsere tägliche Dosis Nachmittagssport in ein paar Minuten hier bei Radio Schlagerparadies. Hi.

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0: Nix, ciao, ciao. Der Nachmittag geht doch gerade erst los, unser gemeinsamer Mittwochnachmittag.
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0: Zweiter Spieltag bei der Champions League der Frauen. Die Fußballmädels vom FC Bayern müssen heute auswärts antreten. Herbert Peter aus der Radio Schlagerparadies Sportredaktion.
2: Für die Münchner Fußballerinnen geht's heute Abend nach Portugal. Am zweiten Spieltag der Ligaphase sind die deutschen Meisterinnen bei Benfica Lissabon zu Gast. Bayern wartet noch auf den ersten Sieg in der neuen Champions League-Saison. Zum Auftakt gab es gegen Manchester City ein 2:2. Die Münchnerinnen verspielten dabei eine scheinbar sichere 2:0-Führung. Benfica ist mit einem Dreier in die Saison gestartet. Die Portugiesinnen gewannen ihr erstes Ligaspiel bei Juventus Turin mit 2:1. Bayern-Trainer José Barcala erwartet der deshalb eine schwierige Auswärtsaufgabe. Für die Münchnerinnen geht es darum, sich mit einem Sieg eine gute Ausgangsposition für den weiteren Verlauf der Ligaphase zu verschaffen. Für Bayern spricht die bisherige Bilanz gegen Benfica. In 4 Champions-League-Duellen gab es 3 Siege und ein Unentschieden. Verloren haben die Münchnerinnen gegen die Portugiesinnen noch nie.
0: Na, dann soll sich das natürlich auch heute nicht ändern. Anstoß im Estádio da Luz in Lissabon ist heute Abend um 9 live zu sehen bei Disney Plus und auch im ZDF-Livestream. Schönen Nachmittag jetzt mit Laura Wilde. Federleicht bei Radio Schlagerparadies.

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Daniel Lindholm bei Radio Schlagerparadies bleiben, wenn es am schönsten ist, wird nicht funktionieren. Der September geht und der Oktober kommt und mit ihm auch ein paar Änderungen. Die wichtigste und erfreulichste für uns alle natürlich der Tankrabatt. Ab morgen zahlen wir 17 Cent weniger pro Liter. Hurra! Und wer statt mit dem Auto lieber Zug fährt, der wird's bemerken. Bis zum 15. Oktober soll das Alkoholverbot an den deutschen Bahnhöfen schrittweise an 5.400 Bahnhöfen umgesetzt werden. Der ein oder andere wird am Bahnhof dann vielleicht erstmal nur Bahnhof verstehen. Oder, um es mit Simino Rossi zu sagen, das kommt mir spanisch vor.

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0: Vielleicht nicht.
1: Rosa weiß, wie gute Laune geht. Vielleicht, nein. Ganz sicher. Schönen Nachmittag mit Radio Schlagerparadies. Gleich mit Anna-Karina Wojcik und ihrem Hit Leuchtturm noch vor drei. Und davor und danach gibt's jeweils einen Kultschlager aus den 70ern. Einmal den Costa Cordalis-Ohrwurm überhaupt. Anita zum Mitsingen bei der Arbeit gleich für euch. Und davor jetzt erstmal, und da freue ich mich auch ganz besonders drauf, Milk und Honey mit Halleluja, die deutsche Version.

0: Genau so heißt er, dieser Kultschlager aus den 70ern von Costa Cordalis. Schönen Nachmittag, es ist genau 15 Uhr.
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2: Ich bin Lea Matschulat. Die Bundesregierung hat nach langem Ringen grünes Licht für die geplante Pflegereform gegeben. Das System stehe finanziell massiv unter Druck. Man müsse sparen, sagte Bundesgesundheitsminister Linnemann. Unter anderem soll es für Kinderlose teurer werden.
3: Das oberste Ziel heißt, die Beiträge erstmal stabil halten, denn es droht ein Milliardenloch, auch weil es immer mehr Pflegebedürftige gibt. Dennoch sei das Ganze kein Sparpaket, sagt Linnemann. Zukünftig soll zum Beispiel geprüft werden, ob nicht auch eine Reha sinnvoll ist. Der Hauptknackpunkt in der Pflege sind aber die strukturellen Probleme. Das ganze System also auf stabile Füße stellen, und das soll nun eine Kommission anpacken. Claudia Wächter, Nachrichtenredaktion.
2: Die Inflation in Deutschland zieht wieder deutlich an. Im September sind die Verbraucherpreise um 3,3% gestiegen, verglichen mit dem Vorjahresmonat. Das teilte das Statistische Bundesamt auf Basis vorläufiger Zahlen mit. Damit liegt die Inflationsrate erstmals seit Ende 2023 wieder über der 3%-Marke. Als Haupttreiber der aktuellen Entwicklung gelten die hohen Energiepreise. Und in dem Zusammenhang gute Nachrichten für alle Autofahrer. Der Tankrabatt startet erst um Mitternacht, die Spritpreise sind aber schon im Sinkflug. Am Vormittag wurde Super E10 dem ADAC zufolge um 4,2 Cent billiger als einen Tag vorher. Bei Diesel ging es um 3,9 Cent nach unten.
4: Der übliche Preissprung am Mittag ist diesmal zwar etwas höher ausgefallen als zuletzt, dennoch sind Benzin und Diesel im Schnitt billiger geworden die letzten Tage. Das dürfte auch daran liegen, dass sich die Lage an den internationalen Ölmärkten wieder entspannt hat. Um Mitternacht sollte es dann weiter spürbar nach unten gehen. Zumindest erwartet der Lobbyverband der Mineralölwirtschaft, dass der Tankrabatt direkt in vollem Umfang weitergegeben wird. Ab Mitternacht gilt der Steuernachlass von 16,7 Cent pro Liter auf Sprit zunächst bis Ende des Jahres. Thomas Bremser, Nachrichtenredaktion.
2: Während eines Fly-Dubai-Fluges nach Tel Aviv soll ein Pilot seinen Kollegen mit einem Messer verletzt haben, das berichten israelische Medien. Eine Israelin schilderte einem TV-Sender, es habe Schreie und Panik gegeben. Einige Männer hätten den Angreifer überwältigt. Israel geht Medienberichten zufolge von einem möglichen Terroranschlag aus.
1: Das Wetter für Deutschland.
2: Die aktuelle Vorhersage des Deutschen Wetterdienstes. Im Westen und Südwesten nimmt die Bewölkung zu, sonst verbreitet sonnig und trocken, im Nordosten Höchstwerte um 21 Grad. Im Südwesten nochmal sommerlich warm mit Werten bis 30 Grad. Morgen in der Westhälfte dann Regenschauer und Gewitter, sonst heiter bis sonnig. Von Westen her ziehen die Wolken auch zunehmend in die anderen Landesteile. Es bleibt aber trocken. 18 bis 26 Grad werden es höchstens.
0: Auf geht's in den Nachmittag.
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0: Hoffentlich ist eure To-Do nicht mehr ganz so lang und hoffentlich kommen nicht noch gefühlt 10 neue dazu in den nächsten Stunden. Ne? Oft geht das ja schneller, als wir bis 3 zählen können. Ich bin Marco Michael und zähle auf euch. Und Mike Leon Grosch zählt schon die Sekunden bis zum Feierabend. Wie lang dauert's noch?
6: Nicht mal.

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0: Klingt ganz schön spannend. Wir drücken den Teilnehmenden auf jeden Fall 1 Million Daumen. Und bei uns gibt's jetzt auch Millionen. Millionen von Sternen. Andrea Jürgens für euren Mittwochnachmittag bei Radio Schlagerparadies.

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Na, dieser Hit gibt vielleicht Power oder für so ein kleines Workout bei der Arbeit. Anna-Maria Zivkov hier bei Radio Schlagerparadies und Plan A. Mein Plan, euch gut gelaunt in Richtung Feierabend zu bringen, mache ich gleich mit Unterstützung von Patrick Lindner. Fang dir die Sonne. Und jetzt ein sehr, sehr schöner neuer Hit von Mario Steffen. Wobei der Hit an sich gar nicht so neu ist. Das ist ja eigentlich ein Klassiker. Kommt von Maywood, heißt Late at Night. Und Mario hat daraus eine wunderbare deutsche neue Version gemacht. Hier ist Lichtermeer.

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0: liebe Isabel Varell, die versprüht einfach immer positives Lebensgefühl und macht richtig tolle Songs. Lass sie reden ist einer davon, haben wir gerade gehört hier bei Radio Schlagerparadies, weil wir lassen Isabel vor allem auch singen. Schönen Nachmittag. Eure Musikwünsche und Grüße sind natürlich auch heute gerne gesehen und gerne gehört hier bei mir. 06805 699 110, der direkte Draht ins Studio.
1: Hallo lieber Marco. So, jetzt wünsche ich mir jetzt mal von Howard Carpendale Hello again. Jo, und liebe Grüße.

Howie, speziell für die Kerstin und Niki jetzt für euch alle hier bei Radio Schlagerparadies. Nie im Leben aus dem Jahre 2006. Das sind ja mittlerweile schon 20 Jahre. Wahnsinn!

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Adyama und Corbinian hier bei Radio Schlagerparadies. Ich schieße dich zum Mond. Denkt sich vielleicht auch immer noch Schlagerstar Michel nach der doch eher unschönen Trennung von Eric Filippi. Der hat sich jetzt übrigens mal zu Wort gemeldet nach dem Liebesaus mit Michel. Hat lange geschwiegen, ja, jetzt ist aber für ihn doch offenbar eine Grenze erreicht. Hat jetzt festgestellt, dass falsche Behauptungen über ihn im Umlauf seien und er das auch so nicht stehen lassen wolle. Die Trennung, die hat er ja selber entschieden, das sagt er auch ganz offen und ehrlich. Er stehe auch heute noch dazu. Gleichzeitig aber betont Eric, zu jeder gemeinsamen Geschichte gehören auch immer zwei Perspektiven. Einige Aussagen, die lässt er also nicht auf sich sitzen und gegen nachweislich falsche Behauptungen hat er auch schon rechtliche Schritte eingeleitet laut eigener Aussage. Jetzt will er vor allem eins nach vorne schauen und sich auch wieder voll und ganz auf seine Musik konzentrieren. Und ein bisschen was von seiner Musik gibt's jetzt auch hier für euch bei Radio Schlagerparadies. Hier ist Eric Filippi mit Für dich, quasi für euch. 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

0: Schönen Nachmittag, es ist ganz genau 16 Uhr mittlerweile.
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2: Ich bin Lea Matschulat. Die Bundesregierung hat nach langem Ringen grünes Licht für die geplante Pflegereform gegeben. Das System stehe finanziell massiv unter Druck. Man müsse sparen, sagte Bundesgesundheitsminister Linnemann. Unter anderem soll es für Kinderlose teurer werden.
3: Das oberste Ziel heißt, die Beiträge erstmal stabil halten, denn es droht ein Milliardenloch, auch weil es immer mehr Pflegebedürftige gibt. Dennoch sei das Ganze kein Sparpaket, sagt Linnemann. Zukünftig soll zum Beispiel geprüft werden, ob nicht auch eine Reha sinnvoll ist. Der Hauptknackpunkt in der Pflege sind aber die strukturellen Probleme. Das ganze System also auf stabile Füße stellen, und das soll nun eine Kommission anpacken. Claudia Wächter, Nachrichtenredaktion.
2: Die Inflation in Deutschland zieht wieder deutlich an. Im September sind die Verbraucherpreise um 3,3% gestiegen, verglichen mit dem Vorjahresmonat. Das teilte das Statistische Bundesamt auf Basis vorläufiger Zahlen mit. Damit liegt die Inflationsrate erstmals seit Ende 2023 wieder über der 3%-Marke. Als Haupttreiber der aktuellen Entwicklung gelten die hohen Energiepreise. Und in dem Zusammenhang gute Nachrichten für alle Autofahrer. Der Tankrabatt startet erst um Mitternacht, die Spritpreise sind aber schon im Sinkflug. Am Vormittag wurde Super E10 dem ADAC zufolge um 4,2 Cent billiger als einen Tag vorher. Bei Diesel ging es um 3,9 Cent nach unten.
4: Der übliche Preissprung am Mittag ist diesmal zwar etwas höher ausgefallen als zuletzt, dennoch sind Benzin und Diesel im Schnitt billiger geworden die letzten Tage. Das dürfte auch daran liegen, dass sich die Lage an den internationalen Ölmärkten wieder entspannt hat. Um Mitternacht sollte es dann weiter spürbar nach unten gehen. Zumindest erwartet der Lobbyverband der Mineralölwirtschaft, dass der Tankrabatt direkt in vollem Umfang weitergegeben wird. Ab Mitternacht gilt der Steuernachlass von 16,7 Cent pro Liter auf Sprit zunächst bis Ende des Jahres. Thomas Bremser, Nachrichtenredaktion.
2: Während eines Fly-Dubai-Fluges nach Tel Aviv soll ein Pilot seinen Kollegen mit einem Messer verletzt haben, das berichten israelische Medien. Eine Israelin schilderte einem TV-Sender, es habe Schreie und Panik gegeben. Einige Männer hätten den Angreifer überwältigt. Israel geht Medienberichten zufolge von einem möglichen Terroranschlag aus.
1: Das Wetter für Deutschland.
5: Die aktuelle Vorhersage des Deutschen Wetterdienstes. Im Südosten scheint die Sonne, im Rest des Landes heiter oder nur locker bewölkt und trocken. Die Temperaturen bewegen sich zwischen 21 und 30 Grad. Am wärmsten ist es im Südwesten. Kommende Nacht teils Regen, 17 bis 4 Grad. Und morgen wieder fast überall sonnig. Im Westen sind Schauer möglich, 18 bis 26 Grad.
0: Im Studio ist Marco Michael. Hi zusammen.
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0: Kurz nach 4, Endspurt also für heute, zumindest für viele von euch. Im besten Fall habt ihr jetzt dann schon Feierabend. Alle, die im Laden stehen, die haben ja noch ein paar Stunden vor sich. Hoffentlich sind sie stressfrei.

immer für einen Ohrwurm gut. Vincent Groß hier bei Radio Schlagerparadies zusammen mit den Esteriore Brothers Amore mit Mio. Und wir sind heute Nachmittag ganz im Zeichen der Millionen unterwegs, ist mir aufgefallen. Gerade vor ein paar Minuten hatten wir den Hit Millionen von der Band Millionen. Und jetzt einer von Millionen, Daniela Lorenz, zum Start in Richtung Feierabend. Übrigens, es ist ein richtiger Feierabend und ein richtiger Feiertag für eine absolute Schlagerlegende. Für welche? Das verrate ich euch in ein paar Minuten. Wir feiern Geburtstag.

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0: mit der großartigen Mary Rose geht's einmal um die Welt und dann wieder zurück zu uns nach Deutschland. Es ist mittlerweile 20 nach 4, eine gute Zeit, um schon mal den Kuchen anzuschneiden oder besser gesagt die Geburtstagstorte. Wir feiern heute nämlich einen ganz besonderen Geburtstag bei Radio Schlagerparadies. Bata Illitsch wird heute 87 Jahre jung und wir haben ihn mal gefragt, was er sich denn am allermeisten wünschen würde.
1: Wenn ich einen Wunsch frei hätte, würde ich mir wünschen, einfach, dass ich noch viele Jahre singen darf und Publikum habe. Und wünsche mir natürlich, dass ich mit meiner Frau noch viele, viele, viele, viele Jahre feiern darf.
0: Genau das wünschen wir uns für Bata auch. Seit mehr als 65 Jahren ist er mit seiner Olga schon verheiratet und sie ist bis heute sein Ein und Alles. Sein schönstes Geburtstagserlebnis, das hat er übrigens auch ihr zu verdanken.
1: Das war einmal, da bin ich von Hamburg nach München geflogen, nach Hause. Dann ist der Flugzeug gelandet und die Dame sagte, kommen Sie schnell mit. Also sie fuhr mich runter zu einem Auto und der Auto hat uns gebracht weiter zu einem anderen Flugzeug. Also wir sind rein im Flugzeug und sie fährt mich zu meinem Sitz und da sehe ich, neben mir sitzt meine Frau. Sie hat mich entführt nach Venedig damals zum Feiern von meinem Geburtstag.
0: Ist das nicht romantisch? Sehr, sehr schön. Wir drücken auf jeden Fall ganz fest die Daumen, dass sich die beiden noch viele, viele Jahre gegenseitig überraschen können. Wir von Radio Schlagerparadies sagen Happy Birthday und das Ständchen, das singt Bata sich jetzt selber.

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0: Der fantastische Leonard bei Radio Schlagerparadies. Der Mann ist ja nicht nur ein toller Sänger, sondern auch, wie ich übrigens, Radiomoderator. Schönen Mittwoch euch. 06805-699-110. Der direkte Draht hier zu mir ins Studio, also zu eurem Radiomoderator heute Nachmittag.
1: Hallo, lieber Marco. Hallo, lieber Schlagerparadies. Team, hallo liebe Zuhörer, hier ist die Paula aus Seligenstadt. Ja, und ich wünsche mir zu meinem perfekten Feierabend, habe es auch schon lange nicht mehr gehört, von Jekan und Tarik. Vielen lieben Dank, einen schönen Abend euch allen oder einen späten Nachmittag euch allen.

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Einfach zünftig und geil, relax hier bei Radio Schlagerparadies und ein bayerischer Love Song mit lieben Grüßen nach Bayern. Ganz viele aus Deutschland sind ja im Moment zu Gast im Freistaat und feiern dieses kleine, feine Volksfest, das Oktoberfest im September. Ja, noch September, morgen ist dann ja auch wirklich Oktober. Marco Michael für euch weiter im Studio und ich finde es echt schön, in dieser Woche mal mit euch zusammen zur Abwechslung in den Feierabend zu starten. Ja, und ich bin immer noch sehr stolz auf mich, weil mir ist bis jetzt kein einziges Mal aus Versehen einen guten Morgen rausgerutscht. Normalerweise stehe ich ja immer mit euch zusammen auf, mache ich dann in den nächsten beiden Wochen wieder. Dann klingelt mein Wecker wieder ganz, ganz früh am Morgen, damit ich euer Wecker sein kann. In dieser Woche ist das mein Morgenkumpel Gary Sahner. Er startet mit euch auch morgen wieder in den Tag zwischen 5 und 10 und feiert dann unter anderem den Geburtstag einer tollen Schlagersängerin. Ihr könnt ja jetzt schon mal so ein bisschen überlegen. Kleiner Tipp noch von mir, sowohl ihr Vorname als auch ihr Nachname fängt mit M an. Und nein, ich sag euch jetzt nicht, dass sie Marina Marx heißt, sonst würde ich ja schon alles verraten. Ne? Das wäre ja völlig doof. Deshalb sage ich das natürlich nicht. Schönen Nachmittag jetzt mit Andrea Berg.

0: Jetzt erstmal heute Feierabend. Alles schön der Reihe nach. Es ist 17 Uhr.
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2: Ich bin Dirk Zeitler. Das Deutschlandticket kostet ab Januar 66,80 Euro. Das hat der zuständige Koordinierungsrat auf einer heutigen Sitzung entschieden. Das Ticket wird demnach fast 4 Euro im Monat teurer.
3: Mit 9 Euro im Monat hat alles angefangen vor 4 Jahren. Mit dem Billigticket wollte die Ampel damals die hohen Energiepreise auffangen nach dem Beginn des Ukraine-Kriegs. Danach einigten sich Bund und Länder auf einen Monatspreis von 49 Euro. Seitdem ist der Preis immer weiter angestiegen, weil das Ticket der Politik viel Geld kostet. Der neue Abo-Preis wurde diesmal erstmals mit Hilfe einer Formel berechnet, die sich unter anderem orientiert an den Kosten für Personal und Energie. So soll politischer Streit über die Finanzierung verhindert werden. Thomas Bremser, Nachrichtenredaktion.
2: Die Bundesregierung hat nach langem Ringen grünes Licht für die geplante Pflegereform gegeben. Das System stehe finanziell massiv unter Druck, man müsse sparen, sagte Bundesgesundheitsminister Linnemann. Unter anderem soll es für Kinderlose teurer werden.
4: Das oberste Ziel heißt, die Beiträge erstmal stabil halten, denn es droht ein Milliardenloch, auch weil es immer mehr Pflegebedürftige gibt. Dennoch sei das Ganze kein Sparpaket, sagt Linnemann. Zukünftig soll zum Beispiel geprüft werden, ob nicht auch eine Reha sinnvoll ist. Der Hauptknackpunkt in der Pflege sind aber die strukturellen Probleme. Das ganze System also auf stabile Füße stellen, und das soll nun eine Kommission anpacken. Claudia Wächter, Nachrichtenredaktion.
2: Nach den dramatischen Vorfällen an Bord einer Fly-Dubai-Maschine auf dem Weg nach Tel Aviv hat das israelische Fernsehen ein Video veröffentlicht. Es soll den verletzten Piloten und den Angreifer zeigen. An der Wand neben ihm sind Blutspuren zu sehen. Polizeiminister Ben-Gvir schrieb auf der Plattform X, ein Terrorist habe versucht, 180 israelische Passagiere zu ermorden. Israels Verteidigungsminister Katz geht ebenfalls von einem versuchten Terroranschlag aus. Volkswagen hat einen Großteil seiner Tarifverträge gekündigt, darunter auch den wichtigen Manteltarifvertrag. Mit Blick auf den aktuellen Kostendruck müssten verschiedene Regelungen in den betreffenden Verträgen angepasst werden, heißt es von VW. Der Gewerkschaft IG Metall zufolge handelt es sich um insgesamt 10 Tarifverträge, die VW aufgekündigt hat.
1: Das Wetter für Deutschland.
2: Die aktuelle Vorhersage des Deutschen Wetterdienstes. Im Südosten scheint die Sonne, im Rest des Landes heiter oder nur locker bewölkt und trocken. Die Temperaturen bewegen sich zwischen 21 und 30 Grad. Am wärmsten ist es im Südwesten. Kommende Nacht teils Regen, 17 bis 4 Grad. Und morgen wieder fast überall sonnig. Im Westen sind Schauer möglich, 18 bis 26 Grad.
0: Marco Meichel für euch weiter im Studio.
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0: Stressfrei geht's Richtung Feierabend, vielleicht auch schon Richtung Sofa oder noch Richtung Supermarkt oder Richtung Zapfsäule. Wobei, damit warten wir besser noch bis morgen, bis zum Tankrabatt.
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0: Reden wir gleich schon mal drüber. Jetzt tanken wir erstmal auf nach einem stressigen Arbeitstag. Und das machen wir mit Lisa Klein.

0: Morgen feiern Sie Geburtstag. Marina Marx zusammen hier mit Carsten Walter bei Radio Schlagerparadies. Fahrt zur Hölle und vielleicht auch zur Tankstelle. Ist ja wie die Hölle. Aber nicht mehr lange. In der Nacht auf morgen ist es soweit, dass es soweit ist. Der neue Tankrabatt tritt in Kraft. Bis zu 17 Cent weniger pro Liter soll der Sprit dann zumindest mal rein rechnerisch kosten. Die Senkung der Energiesteuer auf Benzin und Diesel macht's möglich. Fiona Reichert aus der Radio Schlagerparadies Redaktion. Wann kommt denn diese Steuersenkung bei uns Verbrauchern an?
1: Bis dieser günstigere Sprit wirklich in den Tanks der Tankstellen ist, dauert es natürlich etwas. Aber Experten gehen trotzdem davon aus, dass die Preise in der Nacht zu Donnerstag schnell fallen werden. So war das zumindest auch beim letzten Tankrabatt im Mai und Juni. Das hat wohl zum einen mit den Erwartungen der Kunden zu tun, zum anderen auch mit dem Wettbewerb. Wir müssen uns jetzt aber keinen Stress machen und nachts direkt zur Tankstelle eilen. Seit der 12-Uhr-Regel ist der billigste Moment zum Tanken sowieso am späten Vormittag, sagen Experten. Also am besten schauen wir uns jetzt erstmal an, inwiefern die Mineralölkonzerne die Steuersenkung auch weitergeben.
0: Sind wir mal gespannt. Danke dir, Fiona. Zum Glück ist Sonne tanken immer noch kostenlos und das geht auch jetzt mit Chichi Anderson. Hier ist Goodbye, my summer love.
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Bernhard Bring zum Start in euren Feierabend hier bei Radio Schlagerparadies. Aber was feiert ihr denn so an diesem Feierabend? Also Erna auf jeden Fall Geburtstag. Ursula aus München hat sich reingemeldet über unsere Homepage schlagerparadies.de und schreibt: Liebe Grüße an meine liebe Mama Erna und alles, alles Gute zum Geburtstag. Auch von uns natürlich, von Radio Schlagerparadies. Happy Birthday. Das Ständchen kommt von Daniela Alvinito. Dann ziehe ich meine Blue Jeans an.

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0: Die großartige Maite Kelly, der Morgen danach bei Radio Schlagerparadies am Mittwochnachmittag. Was im Sommer die Melone ist, für mich im Herbst der Kürbis. Ein richtiger Energiebooster und eine absolute Vitaminbombe und so lecker. Vor allem eine Kürbissuppe mit Balsamico und einem Schuss Sahne. Die gibt's bei mir übrigens jetzt dann zum Abendessen. Mir läuft schon seit heute Mittag, seit ich weiß, dass es die gibt, das Wasser im Mund zusammen. Und danke Anke. Anke hat mir nämlich einen Rezepttipp gegeben. Sie schreibt per WhatsApp an die 06805699110. Hi Marco, probiere mal fruchtige Kürbissuppe. Einfach frische Pfirsiche, Hokkaido und dann Muskatnuss dazu. Püriert mit etwas Schlagsahne. Einfach köstlich. Ist notiert. Übrigens auch Schlagerstar Stefanie Hertel liebt Kürbis.
1: Kürbis in der Suppe, absolut. Der darf erst ein paar Tage dekorativ in der Küche stehen oder im Wohnzimmer und dann muss er ab in die Suppe. Das hilft alles nichts, der schmeckt einfach zu lecker.
0: Und bei Stefanie gibt es nicht nur Kürbissuppe, sondern zum Beispiel auch Kürbisburger, geil, oder Kürbiskuchen. Ob ich mich da selber mal einladen darf zu ihr? Keine Ahnung. Stefanie Hertel also im Kürbisfieber und jetzt auch im Mambo-Fieber.

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0: Ein bisschen italienisch Nachhilfe dank Melissa Naschenweng. Die Ficiano bei Radio Schlagerparadies. Das kommt mir italienisch vor, wobei das kommt mir auch spanisch vor, weil so heißt Semino Rossis neuer Hit und den spiele ich euch gleich. Ich kann ja beide Sprachen so ein bisschen, italienisch und spanisch. Mit Kollege Andreas Müller rede ich jetzt aber doch Deutsch. Ich grüße dich, mein Lieber.
1: Hallihallo Marco, grüß dich.
0: Ja, bei dir nach 6 wird's nicht italienisch und nicht spanisch, dafür aber Achtung, tierisch.
1: Tierisch, genau. Heute geht's um die Hündin Vanya, die heute in der Vermittlung steht, die auf dem Tierschutzhof Osnabrück auf neue Menschen wartet. Und dann haben wir noch ein ganz gutes Thema, ein interessantes Herbstgrasmilben. Diese fiesen kleinen orangen Tierchen, die jetzt beim Spazierengehen unsere Hunde und Katzen nerven.
0: Da werde ich natürlich auch ganz besonders gut zuhören. Habe ja selber eben auch zwei Wauzis zu Hause. Mhm. Und bei dir lerne ich da wirklich jede Woche was Neues. Also das finde ich sensationell. Muss ich schon mal sagen an der Stelle.
1: Ja, so soll das auch sein.
0: Andreas Müller gleich für euch hier am Start bei Radio Schlagerparadies. Dann heißt es endlich Feierabend und jetzt, wie versprochen, Semino Rossi. Das kommt mir spanisch vor. Schönen Abend und bis morgen. Ciao, ciao.

0: Und damit ist es genau 18 Uhr.
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2: Ich bin Dirk Zeitler. Das Deutschlandticket kostet ab Januar 66,80 Euro. Das hat der zuständige Koordinierungsrat auf einer heutigen Sitzung entschieden. Das Ticket wird demnach fast 4 Euro im Monat teurer.
3: Mit 9 Euro im Monat hat alles angefangen vor 4 Jahren. Mit dem Billigticket wollte die Ampel damals die hohen Energiepreise auffangen nach dem Beginn des Ukraine-Kriegs. Danach einigten sich Bund und Länder auf einen Monatspreis von 49 Euro. Seitdem ist der Preis immer weiter angestiegen, weil das Ticket der Politik viel Geld kostet. Der neue Abo-Preis wurde diesmal erstmals mit Hilfe einer Formel berechnet, die sich unter anderem orientiert an den Kosten für Personal und Energie. So soll politischer Streit über die Finanzierung verhindert werden. Thomas Bremser, Nachrichtenredaktion.
2: Die Bundesregierung hat nach langem Ringen grünes Licht für die geplante Pflegereform gegeben. Das System stehe finanziell massiv unter Druck, man müsse sparen, sagte Bundesgesundheitsminister Linnemann. Unter anderem soll es für Kinderlose teurer werden. Für eine zweite größere Strukturreform, die bis zum kommenden Sommer umgesetzt werden soll, soll eine Kommission Vorschläge erarbeiten. Ein Flug von Dubai nach Tel Aviv ist nach einem gewaltsamen Zwischenfall im Cockpit in Saudi-Arabien notgelandet. Laut israelischen Medien soll ein Pilot seinen Kollegen mit einem Messer verletzt haben. Passagiere halfen demnach dabei, den Angreifer zu überwältigen.
4: Noch sind nach den dramatischen Ereignissen an Bord der Fly-Dubai-Maschine viele Fragen offen. Der israelische Polizeiminister Itamar Ben-Gvir sprach von einem versuchten Terroranschlag. Der Angreifer habe versucht, das Flugzeug zum Absturz zu bringen und die 180 Israelis an Bord zu ermorden. Die verletzten Piloten werden im Krankenhaus behandelt. Aus Tel Aviv, Sarah Lemmel.
2: Bei den Ermittlungen gegen Hells Angels sind in NRW auch ein Polizist und 2 städtische Mitarbeiter aus Duisburg ins Visier geraten. Gegen sie wird laut Staatsanwaltschaft wegen des Verdachts ermittelt, dass sie dienstlich erlangte Informationen an Dritte weitergegeben haben. Am Morgen hatten mehr als 1000 Polizisten gleichzeitig in mehreren Orten in NRW, Bayern, Baden-Württemberg, Berlin und Rheinland-Pfalz zugeschlagen.
1: Das Wetter für Deutschland.
2: Die aktuelle Vorhersage des Deutschen Wetterdienstes. Heute Abend vielfach sonnig oder nur locker bewölkt und trocken. Im Westen und Südwesten langsam zunehmende Bewölkung. Abendwerte 17 bis 26 Grad. Nachts teils Regen 17 bis 4 Grad. Und morgen wird es wieder fast überall sonnig. Im Westen sind Schauer möglich, 18 bis 26 Grad.
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0: Wer will Hündin Vanya ein neues Zuhause schenken? Sie steht gleich im Mittelpunkt unserer Tiervorstellung. Willkommen dazu am Mikrofon Andreas Müller. Hallo.
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Einen wunderschönen Mittwochabend zusammen. Schön, dass ihr wieder mit dabei seid auf dem Weg Richtung Feierabend. Es geht auch heute wieder in den nächsten beiden Stunden um tierische Themen an diesem Mittwochabend. In wenigen Minuten werde ich euch die vierjährige Hündin Vanya vorstellen, die auf dem Tierschutzhof von Gut Eiderbichl auf liebevolle Menschen wartet. Ja, wenn ihr neugierig seid, wie die hübsche Hundelady aussieht, ein Bild von Vanya, alle Infos zu ihr und die Kontaktdaten zu Gut Eiderbichl findet ihr schon auf radioschlagerparadies.de bereitstehen für euch. Und später schauen wir dann zusammen mit Tierärztin Marion Tolley-Roth auf ein Thema, das extrem vielen Tierhaltern im Moment den Nerv raubt. Fiese kleine Quälgeister, die unseren Hunden und Katzen im Herbst das Leben schwer machen. Die Herbstgrasmilben sind gemeint. Bevor es aber damit losgeht, geben Laura und Marc zuerst noch eine Runde Liebe aus. Einen wunderschönen Feierabend mit Radio Schlagerparadies.

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0: Euer Feierabend, eure Musik hier bei Radio Schlagerparadies. Und in dem Zusammenhang ist mein Blick in unsere Gruß- und Wunschbox gefallen. Die findet ihr übrigens auf unserer Internetseite und in der kostenlosen Radio Schlagerparadies App. Und der Wunsch kam aus Döttlingen, Niedersachsen. Vom Tom der Radio Schlagerparadies über DAB Plus hört. Er wünscht seiner Oma, der Ilona, alles Gute und viel Gesundheit zum Geburtstag und allen Hörern noch einen schönen Abend mit Walco, Ellen Schönster Stern.
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0: Wir blicken heute rüber zum Tierschutzhof von Gut Eiderbichl nach Osnabrück. Dort wartet eine ganz tolle Hundedame auf ein neues Zuhause. Ja, wer das ist und was sie so besonders macht, das erzählt euch jetzt Johanna Teufel.
1: Heute darf ich euch unsere Vanya vorstellen. Vanya ist 4 Jahre alt und hat leider schon einiges hinter sich. Nachdem sie in Rumänien ausgesetzt wurde, verbrachte sie ganze 3 Jahre in unserem Shelter. Um ihre Vermittlungschancen zu erhöhen, durfte sie Mitte September nach Deutschland auf unseren Tierschutzhof Grevinghausen ziehen. Und nun hoffen wir für unsere Vanya bald eine Familie zu finden. Vanya ist eine aufgeschlossene und lustige Hündin. Menschen gegenüber ist sie zutraulich und freut sich über Streicheleinheiten. Auch mit anderen Hunden ist sie verträglich. An der Leine muss Vanya noch einiges lernen. Im Freilauf lässt sie sich aber gut zurückrufen und genießt es, gemeinsam mit unseren Mitarbeitern unterwegs zu sein. Für Vanya wünschen wir uns Menschen, die ihr mit Ruhe und Geduld zeigen, wie schön ein eigenes Zuhause sein kann. Wenn ihr Vanya kennenlernen und ihr die Chance geben möchtet, freuen wir uns über euren Besuch. Unser Tierschutzhof in Osnabrück hat täglich von 14 bis 16 Uhr geöffnet. Die Adresse lautet Bad Essnerstraße 39 49143 Bissendorf.
0: Eine echt tolle Hündin, die sich einfach ein schönes Zuhause verdient hat. Wenn ihr Vanya mal persönlich beschnuppern wollt, ja, macht einen Ausflug zum Tierschutzhof Osnabrück. Nach telefonischer Vereinbarung könnt ihr dann Vanya besuchen und kennenlernen. Und weil man ja auch vorab sehen will, mit wem man es zu tun hat, das Foto von Vanya und weitere Infos gibt's direkt auf radioschlagerparadies.de.

Träum von dir, so heißt der neue Titel von Dennis Wilms. Wenn ihr gerne mal auf euren Lieblingstitel abtanzen oder jemanden speziellen grüßen wollt, ja, dann freue ich mich, wenn ihr mir eine Sprachnachricht per WhatsApp an die 06805-699110 schickt oder einfach in die Radio Schlagerparadies Gruß- und Wunschbox schreibt. Die findet ihr zum Beispiel auf unserer Internetseite radioschlagerparadies.de. So hat mich auch der nächste Musikwunsch erreicht, der aus der Oberpfalz, also aus Bayern, kommt. Die Ramona hört dort in Kirchen-Thumbach Radio Schlagerparadies über DAB+ und sie wünscht sich die Draufgänger mit

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0: Annemarie mit Verlieb mich grad im tierischen Feierabend hier bei Radio Schlagerparadies. Ja, vor ein paar Minuten gab es ja unsere Tiervorstellung. Heute suchen wir ja für die tolle Hündin Vanya einen neuen Platz für ihren Hundekorb. Falls ihr erst eingeschaltet habt und mehr über die Hündin Vanya wissen wollt, geht auf radioschlagerparadies.de. Da wartet auch ein Bild von der Süßen auf euch.
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Nachdem wir wunschtechnisch schon in Niedersachsen und Bayern waren, geht's jetzt für den nächsten Musikwunsch nach Schleswig-Holstein an die Ostseeküste. In Eckernförde hört die Britta Radio Schlagerparadies über DAB+. Sie wünscht allen Hörern einen schönen Abend mit Frank Last. Jetzt ist unsere Zeit.

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0: Frauen regieren die Welt, der wunderbare Roger Cicero hier bei Radio Schlagerparadies. Und damit ist es genau 19 Uhr.
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2: Ich bin Dirk Zeitler. Der große Wurf zur Pflegereform ist verschoben. Die Bundesregierung hat heute erst einmal eine kleine Lösung auf den Weg gebracht, um akute Finanzprobleme der Pflegeversicherung abzufedern. Dafür ist unter anderem ein Anstieg der Beitragssätze für Kinderlose zum 1. Januar um 0,3 Prozentpunkte geplant.
3: Auch Gutverdiener, die sollen nun mehr zahlen, um das Riesenloch in der Pflegekasse erstmal etwas zu stopfen. Doch ob das alles reicht, der Spitzenverband der gesetzlichen Krankenkassen glaubt das nicht. Und um den härtesten Brocken, also eine große Reform des Pflegesystems, soll sich eine Expertenkommission kümmern. Für Wirtschaftsweise Grimm, Zeitverschwendung. Denn die Probleme lägen längst auf dem Tisch. Claudia Wächter, Nachrichtenredaktion.
2: Das Deutschlandticket kostet ab Januar 66,80 Euro. Das hat der zuständige Koordinierungsrat auf einer heutigen Sitzung entschieden. Das Ticket wird demnach fast 4 Euro im Monat teurer. Ein Flug von Dubai nach Tel Aviv ist nach einem gewaltsamen Zwischenfall im Cockpit in Saudi-Arabien notgelandet. Laut israelischer Medien soll ein Pilot seinen Kollegen mit einem Messer verletzt haben. Passagiere halfen demnach dabei, den Angreifer zu überwältigen. Die israelischen Passagiere sind nach Medienberichten inzwischen wieder in Israel. Eine Ersatzmaschine brachte sie nach Hause.
4: Noch sind nach den dramatischen Ereignissen an Bord der Fly-Dubai-Maschine viele Fragen offen. Der israelische Polizeiminister Itamar Ben-Gvir sprach von einem versuchten Terroranschlag. Der Angreifer habe versucht, das Flugzeug zum Absturz zu bringen und die 180 Israelis an Bord zu ermorden. Die verletzten Piloten werden im Krankenhaus behandelt. Aus Tel Aviv, Sarah Lemmel.
2: Im Ring um schärfere Sparmaßnahmen hat der Autobauer Volkswagen einen Großteil seiner Tarifverträge gekündigt, darunter auch den wichtigen Manteltarifvertrag. Aus Sicht des Unternehmens seien verschiedene Regelungen in diesen Verträgen mit Blick auf den aktuellen Kostendruck anzupassen, teilte VW mit. Ein Sprecher wollte sich zur genauen Zahl der gekündigten Verträge nicht äußern. Der IG Metall zufolge handelt es sich um 10.
1: Das Wetter für Deutschland.
2: Die aktuelle Vorhersage des Deutschen Wetterdienstes. Heute Abend vielfach sonnig oder nur locker bewölkt und trocken. Im Westen und Südwesten langsam zunehmende Bewölkung. Abendwerte 17 bis 26 Grad. Nachts teils Regen 17 bis 4 Grad. Und morgen wird es wieder fast überall sonnig. Im Westen sind Schauer möglich, 18 bis 26 Grad.
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0: Gleich wird noch etwas gequizt und dann geht's um die fiesen Herbstgrasmilben. Ich bin Andreas Müller, hallo.
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0: Los geht's. Einen schönen Feierabend wünsche ich. Schön, dass ihr mit dabei seid. Und wenn ihr Lust habt, jetzt hier 100 Euro zu gewinnen, das Geld ist heute Abend noch auf eurem Konto, dann seid ihr herzlich eingeladen, mit dabei zu sein. Hier ist eine kleine Aufgabe und wer die löst, der kann die 100 Euro heute schon auf dem Konto haben. Mal genau hinhören.
1: Auf einer Stromleitung sitzen 20 Vögel. Herr Friedrich erschießt 3 mit seinem Gewehr. Wie viele Vögel befinden sich noch auf der Stromleitung?
0: Ach herrje, der Herr Friedrich ist wieder unterwegs. Auf einer Stromleitung sitzen 20 Vögel. Herr Friedrich erschießt 3 mit seinem Gewehr. Wie viele Vögel sitzen denn dann noch auf der Leitung? Das ist die Frage. Und wer es richtig beantworten kann, der kann gleich anrufen unter folgender Nummer. 0137 90 30 450 Cent aus allen deutschen Netzen. 0137 90 30 400.
2: Mitmachen bitte ab 18. An Minderjährige werden keine Gewinne ausgezahlt. Jeder Anruf kostet 50 Cent aus allen deutschen Netzen. Bitte darauf achten, dass nicht jeder Anruf, der Kosten produziert, auch automatisch ins Studio gelangt. Gewinnchancen im Leitungsspiel 1 zu 200.000. Parallel dazu kann die Redaktion jederzeit ausgewählte Anrufer per Zufallsprinzip direkt ins Studio durchstellen. Die Teilnahmebedingungen sind auf unserer Homepage zu finden. Dort sind dann später auch alle Lösungen und Gewinne notiert und ein Spiel dauert maximal bis Sendungsende.
0: So ist es. 100 Euro jetzt zu gewinnen hier. Und die Frage lautet wie folgt.
1: Auf einer Stromleitung sitzen 20 Vögel. Herr Friedrich erschießt 3 mit seinem Gewehr. Wie viele Vögel befinden sich noch auf der Stromleitung?
0: So, die Leitung 3 ist aktiv und dann haben wir folgende Telefonnummer für euch. 0137 90 30 450 Cent aus allen deutschen Netzen. 0137 90 30 400. Direkt rein ins Studio mit Leitung 3 und dann gibt's für die richtige Antwort auch sofort das Geld. Ich bin gespannt, wer es raus hat und hör mal, das geht aber schnell hier. Wahnsinn, ihr seid ja richtig flink zum Feierabend. Hallo, wer ist denn da? Hallo? Sag nochmal deinen Namen.
3: Nils.
0: Hallo Nils, ich grüße dich. Nils, was hast denn du raus?
3: Es sitzt gar kein Vogel auf der Leitung, weil alle anderen wegfliegen.
0: Du hast sehr gut aufgepasst, das stimmt. Prima. Nils, das sind 100 Euro für dich. Hättest du auch nicht gedacht, oder?
3: Super. Nein, überhaupt nicht.
0: Ja, guck mal an. Ist heute Abend schon auf deinem Konto. Bleibst du bitte ganz kurz dran. Viel Spaß mit dem Geld. Und wir starten einfach mal in die nächste Runde. Und da geht es auf diese Frage hinaus.
1: 7 Heuhaufen und 11 Heuhaufen werden zusammengetragen. Wie viele Heuhaufen ergibt das?
0: 7 Heuhaufen und 11 Heuhaufen werden zusammengetragen. Wie viele Heuhaufen ergibt das? Wer es weiß, 0137 90 30 400. Das ist die Telefonnummer zum Mitspielen. 50 Cent aus allen deutschen Netzen. Die Gewinnnummer 0137 90 30 400.
1: 7 Heuhaufen und 11 Heuhaufen werden zusammengetragen. Wie viele Heuhaufen ergibt das?
0: Ja, macht's doch einfach wie Nils. Kommt hier rein, holt euch die Leitung 3, sagt die richtige Antwort und dann sind 100 Euro heute Abend schon auf dem Konto. Denn unser Spielechef macht das per Echtzeitüberweisung. Das heißt, es ist innerhalb von Sekunden dann auf dem Konto. Nochmal die Frage, 7 Heuhaufen und 11 Heuhaufen werden zusammengetragen. Wie viele Heuhaufen ergibt das? Anrufen und jetzt 100 Euro mitnehmen. Die gehen leider nicht raus an Silvia, weil die hat in der vorangegangenen Sendung schon mal das gesagt.
2: Was kommt raus bei diesen Heuhaufen?
4: Also wenn man 7 und 11 Heuhaufen zusammenträgt, dann müssen es 11 sein. Also die höhere Zahl.
0: Die höhere Zahl.
2: Da bin ich raus.
0: Nee, da bin ich auch raus. Das tut mir leid.
2: Silvi, ist nicht richtig, nee.
0: Nee, also das hat ja nichts mit der höheren Zahl zu tun, ne? Ich würde vorschlagen, wir starten einfach nochmal neu rein. Und ich sage 200 Euro für die richtige Antwort und wir hören einfach nochmal gemeinsam auf die Frage. Ist das ein Deal? Dann mal los.
1: 7 Heuhaufen und 11 Heuhaufen werden zusammengetragen. Wie viele Heuhaufen ergibt das?
0: 0137 90 30 400 ist die Telefonnummer, die Gewinnnummer. 50 Cent aus allen deutschen Netzen. 0137 90 30 400. Die höhere Zahl, hat sie gesagt, Silvia, damals. Nee, ist nicht richtig. Wenn ihr die richtige Antwort habt, einfach durchkommen. Und dann machen sich auch diese 200 Euro heute Abend schon auf dem Weg und sind heute Abend vorm Oktober noch auf eurem Konto.
1: 7 Heuhaufen und 11 Heuhaufen werden zusammengetragen. Wie viele Heuhaufen ergibt das?
0: Die richtige Antwort brauchen wir, dann gehen hier 200 Euro raus. Leider nicht an Svenja, die hatte nämlich schon mal mitgemacht und das hier gesagt. Svenja macht das Ding jetzt. Svenja, was kommt raus?
5: Ja, ich habe 18.
0: 18?
5: 18, hier zusammen, 11 plus 7.
0: Ja, wenn man ganz normal 7 plus 11 rechnet, kommt 18 raus. Aber das stimmt trotzdem nicht. Nee. Also ich kann nur empfehlen, nochmal auf die Frage zu hören und euch das vielleicht auch bildlich vorzustellen. Ne? So, pass auf, Folgendes. Wir machen 300 Euro, okay? Ja? Ich gebe euch 300 Euro für die richtige Antwort. Ich gebe das Spiel nochmal frei. 0137 90 30 400 ist die Gewinnernummer. 0137 90 30 450 Cent aus allen deutschen Netzen. Hier ist nochmal die Frage.
1: 7 Heuhaufen und 11 Heuhaufen werden zusammengetragen. Wie viele Heuhaufen ergibt das?
0: 7 Heuhaufen und 11 Heuhaufen werden zusammengetragen. Wie viele Heuhaufen ergibt das? Das ist jetzt die Frage. Und wer es richtig hat, der kassiert hier 300 Euro. Ach, wisst ihr was? Ich mache Folgendes. Ich sage 500 Euro für die richtige Antwort. Schönes Feierabendgeld. Und es wird ja auch schon wieder alles vom Konto jetzt runtergebucht beim Monatswechsel. Deswegen gibt's 500 Euro für die richtige Antwort. 0137 90 30 400. Eure Gewinnernummer. 0137 90 30 450 Cent aus allen deutschen Netzen.
1: 7 Heuhaufen und 11 Heuhaufen werden zusammengetragen. Wie viele Heuhaufen ergibt das?
0: Das ist die Frage. Und wer es jetzt richtig hat, der kassiert unglaubliche 500 Euro. Und das Geld ist heute Abend schon auf eurem Konto. Geht leider nicht an Janina, die hatte auch schon mal mitgemacht und das hier gesagt.
6: Also, was kommt raus?
5: Na, 11 und 18 waren es ja nicht. Mhm. Also bleiben ja nur noch 7.
6: 7 bleiben nur noch übrig. Also 7 Heuhaufen, ja, ist deine Lösung.
5: Genau. Aha.
6: Janina, ich glaube, da musst du dir die Frage echt nochmal anhören, weil das stimmt ja leider auch nicht. Es sind nicht 7 Heuhaufen.
0: Ich verstehe, was sie meint. Sie hat es nach dem Ausschlussverfahren gemacht, aber das ist nicht die richtige Herangehensweise. Och Mann, das tut mir so leid. So, komm, ganz schnell. Ich lege einen 100er drauf. 600 Euro. Ihr hört gleich nochmal auf die Frage. Hier ist eure Gewinnernummer für 600 Euro. Und auch dieses Geld ist heute Abend auf dem Konto. Warum kann das nicht stimmen mit den 7? Warum kann es nicht sein? 0137 90 30 400. Eure Gewinnernummer. 0137 90 30 450 Cent aus allen deutschen Netzen. Die Frage lautet ja so.
1: 7 Heuhaufen und 11 Heuhaufen werden zusammengetragen. Wie viele Heuhaufen ergibt das?
0: So, und ich gebe euch nochmal Motivationsgeld mit rein. 750 Euro mache ich jetzt für euch klar. Aber jetzt hätte ich auch ganz gerne die Antwort. 750 Euro für die richtige Antwort. 0137 90 30 400. 50 Cent aus allen deutschen Netzen. Habt ihr es raus? 7 Heuhaufen und 11 Heuhaufen werden zusammengetragen. Wie viele Heuhaufen ergibt das? Manchmal ist es einfacher, als man denkt. Denkt bitte gar nicht so kompliziert. Wir sind gar nicht so kompliziert. 0137 90 30 450 Cent aus allen deutschen Netzen. 0137 90 30 400. 750 Euro. Heute Abend auf euer Konto. Garantiert. Per Echtzeitüberweisung. Das heißt, wenn jetzt alles wie Miete, Telefon und sonstige Sachen runtergebucht werden, buchen wir euch im Gegenzug 750 Euro. Noch heute Abend aufs Konto. Wie genial ist das denn bitte? Haben wir ein Klingeln?
1: 7 Heuhaufen und 11 Heuhaufen werden zusammengetragen. Wie viele Heuhaufen ergibt das?
0: Und dann hatten wir schon mal den Sebastian mit dabei in der Sendung und der hatte das hier gesagt.
6: Sebastian, wir brauchen dringend eine richtige Lösung. Was kommt denn nun raus?
7: 4.
6: 4? 4 Heuhaufen meinst du?
7: 11 minus 7.
6: 11 minus 7? Das verstehe ich überhaupt nicht. Nee, das ist leider nicht richtig, Sebastian. Es tut mir leid.
0: Nee. Nein, das ist es nicht. Es ist viel, viel naheliegender. Wirklich. Och Mann, ich fieber so mit euch. Pass auf, Folgendes. Wir starten jetzt wirklich einen allerletzten Versuch. Bitteschön. Der Nächste muss es wirklich wissen. Notruf. Radio Deutschland, hat irgendwer die richtige Antwort? 0137 90 30 400. 50 Cent aus allen deutschen Netzen. 0137 90 30 400. 1000 Euro für euch. Jetzt anrufen. 0137 90 30 400. 50 Cent aus allen deutschen Netzen. 7 Heuhaufen und 11 Heuhaufen werden zusammengetragen. Wie viele Heuhaufen ergibt das? Warum kann das nicht 18 sein? Nicht einfach zusammenrechnen. Die werden ja zusammengetragen. Was muss da rauskommen? Ihr schafft das, ihr könnt das. Ich weiß es. Ich weiß, dass ihr es packt. Und damit ihr es jetzt auch packt, würde ich vorschlagen, dass wir euch noch mehr Gewinnchancen geben. Ich packe noch die 5 und die 7 mit rein. Das heißt, ich lege euch 2 weitere Leitungen mit rein. Wir machen jetzt die dreifache Gewinnchance. In 3, 2, 1, jetzt! Dreifache Gewinnchance auf 1000 Euro. Das Geld ist heute Abend da. Und dann hätte ich jetzt ganz gerne in der nächsten Minute ein Klingeln. 0137 90 30 400. Eure Gewinnernummer. 0137 90 30 400. Komm, hier nochmal das Rätsel. Hört nochmal genau hin.
1: 7 Heuhaufen und 11 Heuhaufen werden zusammengetragen. Wie viele Heuhaufen ergibt das?
0: So, und ich hab's wirklich gesagt. Und das meine ich auch ernst. Es geht hier um 1000 Euro. 1000 Euro sind heute Abend auf dem Konto. Dreifache Gewinnchance. 7 Heuhaufen und 11 Heuhaufen werden zusammengetragen. Wie viele Heuhaufen ergibt das? Nochmal die Nummer. 0137 90 30 400. Wir haben auch nicht ewig Zeit. Es muss jetzt hier passieren. 50 Cent aus allen deutschen Netzen. 0137 90 30 400. Und ich gebe euch nochmal 2 weitere Leitungen mit rein, damit es jetzt hier wirklich klingelt. Komm, wir machen jetzt euren Feierabend noch schöner. Ich gebe euch die 10 und die 11 mit dazu. Heißt, 5-fache Gewinnchance. 5 Leitungen führen jetzt hier zu uns. Achtung, aufgepasst. Das kann jetzt ganz schnell gehen. Die 5-fache Gewinnchance. Die 2, die 5, die 7, die 10 und die 11. Jede Sekunde kann es klingeln. Der nächste Anruf kann es sein. Unter 0137 90 30 400. Jetzt. 50 Cent aus allen deutschen Netzen. 0137 90 30 400. Für alle, die jetzt eingeschaltet haben, es geht um folgende Frage.
1: 7 Heuhaufen und 11 Heuhaufen werden zusammengetragen. Wie viele Heuhaufen ergibt das?
0: So, pass mal auf. Wir hatten hier sowas gehört wie 18. Hat einfach zusammengerechnet damals die Svenja. Wir hatten 11 gehört, wir haben 7 gehört. Das stimmt nicht. Wir brauchen noch die richtige Antwort. Und ich gebe euch deshalb, damit es jetzt schneller geht, weil uns die Zeit davon rennt, gebe ich euch noch die 13 und die 14 mit dazu. Seid ihr einverstanden? 7-fache Gewinnchance auf 1000 Euro. Das Geld ist noch da. 1000 Euro. 0137 90 30 400. 50 Cent aus allen deutschen Netzen. 0137 90 30 400. Jede Sekunde kann es soweit sein. 7-fache Gewinnchance. 7 Leitungen führen hier zu uns. Noch ist die richtige Antwort nicht gefallen. Es ist noch keiner hier. 0137 90 30 400. 50 Cent aus allen deutschen Netzen. 0137 90 30 400.
1: 7 Heuhaufen und 11 Heuhaufen werden zusammengetragen. Wie viele Heuhaufen ergibt das?
0: So, und ich öffne jetzt weiterhin hier die Leitungen, bis es klingelt. Ich gebe euch nochmal 2 Leitungen mit dazu, und zwar die 26 und die 27. Das ist jetzt für euch die 9-fache Gewinnchance. 9 Leitungen führen jetzt hier zu uns ins Studio. 9 Gewinnleitungen sind aktiv. Wir sind in den letzten 120 Sekunden. 9-fache Gewinnchance. 120 Sekunden. In der Zeit wird es garantiert passieren. Das heißt, wenn ihr die richtige Antwort habt, dann jetzt einwählen. 0137 90 30 450 Cent aus allen deutschen Netzen. 0137 90 30 400. Haben wir jetzt bitte in den nächsten 40 Sekunden ein Klingeln? Noch immer kein Klingeln. Ich gebe euch noch eine Leitung mit dazu. Ich gebe euch jetzt auch noch die 10. Gewinnchance mit dazu, mit der Leitung 28. Die ist jetzt auch noch mit dabei. Ab sofort. Die 10-fache Gewinnchance für die letzten 90 Sekunden. Garantiertes Klingeln innerhalb der nächsten 90 Sekunden. 0137 90 30 400. 50 Cent aus allen deutschen Netzen. 0137 90 30 400. Und ein letztes Mal noch die Frage.
1: 7 Heuhaufen und 11 Heuhaufen werden zusammengetragen. Wie viele Heuhaufen ergibt das?
0: Noch keiner hier. 0137 90 30 400. 0137 90 30 400. Letzte Minute läuft. Garantiertes Klingeln in den nächsten 55 Sekunden. 0137 90 30 400. 50 Cent aus allen deutschen Netzen. 0137 90 30 400. 7 Heuhaufen und 11 Heuhaufen werden zusammengetragen. Wie viele Heuhaufen ergibt es? Warum können das nicht 18 sein? Warum können es nicht 11 sein? Wer die richtige Antwort hat, kassiert jetzt 1.000 Euro. Heute Abend aufs Konto. Das Geld ist heute Abend schon da, per Echtzeitüberweisung. So, und jetzt dreht mir auch die Regie noch die Musik ab. Also jetzt ist es wirklich ganz, ganz eng hier. Bitte, letztes Mal die Nummer 0137 90 30 400. 50 Cent aus allen deutschen Netzen. 0137 90 30 400. Wer kassiert 1.000 Euro mit der richtigen Antwort hier und heute und jetzt? Und Gott sei Dank, da klingelt es auch, und zwar in Leitung 27. Wer ist denn da? Hallo?
8: Hallo?
0: Wer ist denn da?
8: Schilling.
0: Hallo? Was kommt denn raus? Was kommt denn raus hier? Was
8: ist ein Heuhaufen.
0: Ja, und zwar wahrscheinlich ein ziemlich großer, oder?
8: Ja, genau.
0: Richtig, das stimmt. Natürlich ein großer Heuhaufen, und das ist jetzt auch ein großer Haufen Geld, nämlich 1.000 Euro. Herzlichen Glückwunsch.
8: Dankeschön.
0: Bitte ganz kurz dranbleiben. Viel Spaß mit dem Geld.
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0: Kiss and Fly, Liane Hegemann hier bei Radio Schlagerparadies. Kommen wir jetzt hier im tierischen Feierabend zu unserem Praxisthema. Es ist ja wieder die Zeit, in der auffällig viele Hundebesitzer völlig aufgelöst in die Tierarztpraxen kommen, weil sich ihre Vierbeiner pausenlos schrubben und beißen. Ja, unsere Expertin Tierärztin Marion Tolley-Roth weiß genau, was da im Moment draußen los ist.
1: Aktuell machen uns in der Tierarztpraxis die Herbstgrasmilben, genauer gesagt die Larven der Herbstgrasmilben, Probleme. Die Tiere werden wegen Juckreiz an den Pfoten, am Bauch oder im Kopfbereich vorgestellt.
0: Ja, viele fragen sich ja, wie man diese winzigen Tierchen auf der Haut überhaupt sich vorstellen muss.
1: Die Herbstgrasmilbe ist eine Laufmilbe, also keine Grabmilbe. Das heißt, auch die Larven sitzen nicht in der Haut, sondern auf der Haut der Tiere drauf. Und diese Larven sitzen oft in kleinen Gruppen. Man sieht sie auch gut mit dem Auge. Sie sind knallorange und mit ihren Mundwerkzeugen schaben sie die obersten Hautschichten auf, verflüssigen die mit ihrem Speichel und saugen diese Flüssigkeit auf. Das heißt, es sind keine blutsaugenden Parasiten, aber diese Hautirritationen verursachen Juckreiz.
0: Ja, wann und wo ist die Gefahr denn am größten, dass sich unsere Vierbeiner solche Milben einfangen?
1: Der Entwicklungszyklus der Milbe ist so, dass aus den Eiern die Larve schlüpft. Die Larven werden vom Licht angezogen und wandern dann an die Spitze der Gräser, und zwar in der Jahreszeit Juli, Oktober. Und warten dann dort auf den Grasspitzen auf einen vorbeigehenden Wirt. Wirt sind kleine Nager und natürlich Hund, Katze.
0: Ja, und woran erkenne ich als Halter ganz genau, dass es wirklich diese Biester sind? Und welche Körperstellen sind denn besonders gefährdet?
1: Die Tiere belecken die befallenen Stellen exzessiv und wir sehen dort kleine Wunden, Krusten, Schrunden, haarlose Stellen. Die Stellen, die sehr häufig befallen sind, sind die Pfoten, der Kopfbereich und auch der Bauchbereich, da dort die Larven

0: gut drankommen und die Haut in diesem Bereich dünn ist. Wir sehen den Befall bei Hunden, Katzen, der Mensch kann aber auch befallen werden.
1: Ja, jetzt hat mein Hund diese Milben und wie wird mein Tier diese Milben wieder los oder verschwinden die von ganz alleine?
0: Nach einigen Tagen, wenn die Larven sich vollgesaugt haben, fallen sie von selber wieder ab, graben sich in die Erde ein und entwickeln sich dann dort weiter. Das heißt, die Milbe verschwindet von selber, von der Haut. Die Hautirritation bleibt aber. Und wenn das Tier dann auch noch eine allergische Komponente hat, dann läuft eine sehr starke Juckreiz-Geschichte an.
1: Ja, kann durch diesen Befall eigentlich noch Schlimmeres passieren? Also werden da gefährliche Krankheiten übertragen?
0: Die Larven können keine Erkrankungen übertragen in Europa. In anderen Klimazonen ist eine Krankheitsübertragung möglich, aber in Europa nicht.
1: Ja, da fällt vielen ein Stein vom Herzen. Trotzdem gilt, wenn sich euer Tier gar nicht mehr einkriegt vor Kratzen, macht einen Abstecher zum Tierarzt. Da gibt's garantiert das Richtige, um der Haut Linderung zu verschaffen. Ein riesiges Dankeschön an Tierärztin Marion Tolleroth für diese Einblicke.

0: Der nächste Musikwunsch hier bei Radio Schlagerparadies, der hat mich als WhatsApp-Sprachnachricht erreicht. Hallo.
1: Hallo, liebes Team vom Radio Schlagerparadies, hier ist Jürgen aus Mülheim. Ich wünsche mir für meinen liebsten Schatz, die Jenny, Halten von Forsberg und grüße damit alle Hörerinnen und Hörer und wünsche einen schönen Abend.
2: So.

Ja, das war's auch schon wieder mit dem tierischen Feierabend für heute. Schön, dass ihr mit dabei wart. Ich hoffe, ihr konntet was für euch und eure Vierbeiner mitnehmen. Ich erinnere euch noch gerne mal an die Hündin Vanya. Die sucht ja aktuell neue Menschen. Schaut unbedingt mal auf radioschlagerparadies.de vorbei. Schaut euch die süße Hundelady mal an und gebt ihr vielleicht die Chance auf eine neue Zukunft. Jetzt geht's hier im Programm weiter mit Udo Hess und Schlager 2.0. Habt einen entspannten Abend. Passt gut auf eure Fellnasen auf. Ich bin Andreas Müller und sag Tschüss, Bye-bye und Salü.

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0: Es ist 20 Uhr.
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2: Ich bin Dirk Zeitler. Der große Wurf zur Pflegereform ist verschoben. Die Bundesregierung hat heute erst einmal eine kleine Lösung auf den Weg gebracht, um akute Finanzprobleme der Pflegeversicherung abzufedern. Dafür ist unter anderem ein Anstieg der Beitragssätze für Kinderlose zum 1. Januar um 0,3 Prozentpunkte geplant.
3: Auch Gutverdiener, die sollen nun mehr zahlen, um das Riesenloch in der Pflegekasse erstmal etwas zu stopfen. Doch ob das alles reicht, der Spitzenverband der gesetzlichen Krankenkassen glaubt das nicht. Und um den härtesten Brocken, also eine große Reform des Pflegesystems, soll sich eine Expertenkommission kümmern. Für Wirtschaftsweise Grimm, Zeitverschwendung, denn die Probleme lägen längst auf dem Tisch. Claudia Wächter, Nachrichtenredaktion.
2: Das Deutschlandticket kostet ab Januar 66,80 Euro. Das hat der zuständige Koordinierungsrat auf einer heutigen Sitzung entschieden. Das Ticket wird demnach fast 4 Euro im Monat teurer. Ein Flug von Dubai nach Tel Aviv ist nach einem gewaltsamen Zwischenfall im Cockpit in Saudi-Arabien notgelandet. Laut israelischer Medien soll ein Pilot seinen Kollegen mit einem Messer verletzt haben. Passagiere halfen demnach dabei, den Angreifer zu überwältigen. Die israelischen Passagiere sind nach Medienberichten inzwischen wieder in Israel. Eine Ersatzmaschine brachte sie nach Hause.
4: Noch sind nach den dramatischen Ereignissen an Bord der Fly Dubai-Maschine viele Fragen offen. Der israelische Polizeiminister Itamar Ben-Gvir sprach von einem versuchten Terroranschlag. Der Angreifer habe versucht, das Flugzeug zum Absturz zu bringen und die 180 Israelis an Bord zu ermorden. Die verletzten Piloten werden im Krankenhaus behandelt. Aus Tel Aviv, Sarah Lemmel.
2: Im Ring um schärfere Sparmaßnahmen hat der Autobauer Volkswagen einen Großteil seiner Tarifverträge gekündigt, darunter auch den wichtigen Manteltarifvertrag. Aus Sicht des Unternehmens seien verschiedene Regelungen in diesen Verträgen mit Blick auf den aktuellen Kostendruck anzupassen, teilte VW mit. Ein Sprecher wollte sich zur genauen Zahl der gekündigten Verträge nicht äußern. Der IG Metall zufolge handelt es sich um 10.
1: Das Wetter für Deutschland.
2: Die aktuelle Vorhersage des Deutschen Wetterdienstes. Heute Abend vielfach sonnig oder nur locker bewölkt und trocken. Im Westen und Südwesten langsam zunehmende Bewölkung. Abendwerte 17 bis 26 Grad. Nachts teils Regen 17 bis 4 Grad. Und morgen wird es wieder fast überall sonnig. Im Westen sind Schauer möglich, 18 bis 26 Grad.
5: Die Hälfte der Arbeitswoche ist jetzt geschafft. Das Wochenende ist in Sicht. Freut mich, dass ihr alle mit dabei seid. Mein Name ist Udo Hess. Schönen Mittwochabend.
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Ich sag dann auch mal Hi zusammen. Schön, dass ihr dabei seid. Unser Howard Carpendale, der hatte sich ja mal eine kleine Auszeit genommen. Nach den ganzen Strapazen rund um seine Abschiedstournee kann man ihm ja wirklich auch nicht verübeln. Schließlich ist der Mann schon 80 Jahre. Auf seinem Instagram-Kanal hat er uns mitgeteilt, dass er sich eine kleine Pause von Social Media gegönnt hat und die Zeit mit seiner Familie auch da sehr genossen hat. Aber ans Aufhören denkt er noch nicht. Ich auch nicht, denn wir fangen ja gerade erst an mit der Sendung Schlager 2.0. Hier spiele ich die Schlager ab dem Jahr 2000, immer mittwochs in der Zeit von 20 bis 22 Uhr. Wenn ihr da auch einen Schlager beisteuern könnt, dann lasst es mich wissen. Schreibt mir zum Beispiel über unsere Radioschlagerparadies.de Webseite oder quatscht auf unseren Anrufbeantworter. Die Telefonnummer dazu ist die 06805 699 110. Für Grüße und Musikwünsche, das ist die Telefonnummer 06805 699 110. Und hier geht's jetzt weiter mit dem neuen Titel von Eva Luginger.

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0: Radio Schlagerparadies am Mittwochabend, auch mit euren Grüßen und Musikwünschen. Die könnt ihr mir auch gerne via WhatsApp-Sprachnachricht schicken. So hat's die Sarah gemacht und die Sarah, die klingt richtig gut gelaunt. Hallo!
1: Hallo, liebes Schlagerparadies-Team, hier ist die Sarah und ich wünsche mir Amici Presempre vom Hansi Vogt. Viele liebe Grüße ins Studio!

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Und seit diesem Monat sogar kommt sie schon 2 Stunden früher, also ab 15 Uhr. Kollege Joachim Müller stellt dann die Hörer Top 30 vor und dazu gibt's auch immer noch 5 Neuvorstellungen. Für bis zu 5 der insgesamt eben 35 Titel kann dann auch abgestimmt werden auf unsere radioschlagerparadies.de Webseite. Ich kann mir ganz gut vorstellen, dass ganz kräftig auch für den neuen Song von der Sängerin Safia gewotet wird, denn ich muss sagen, er wird sich sehr, sehr oft hier im Programm gewünscht. Ich sehe mich, so heißt der Titel von Safia, ist ein kraftvoller Dance-Pop-Sound. Laut Presseinfo klingt so moderner Popschlager heute. Tanzbar, emotional und inhaltlich stark. Na dann würde ich sagen, hören wir einfach mal rein. Hier ist Safia und vielleicht ist sie ja auch schon am Samstag in unseren Hörer-Top 30. Schauen wir einfach mal.

0: schöne Nummer vom DJ Ötzi hier bei Radio Schlagerparadies am Mittwochabend. Es geht weiter mit euren Grüßen und Musikwünschen und der österreichischen Band Nockies. Und die haben jetzt gleich einen Text, der beschreibt eine Beziehung voller Gegensätze. Man ist also grundverschieden, streitet sich heftig, aber liebt sich am Ende umso mehr. Hören wir gleich rein. Silke hat angerufen. Hallo.
1: Guten Abend, hier ist die Silke aus Gießen. Ich wünsche mir von den Nockies wie Zucker und Salz und grüße alle Schlagerfans.

macht richtig gute Laune, die Nummer von Peter Sebastian featuring Tina Häschen. Keep on smiling, was ja so viel übersetzt heißt wie lächle weiter. Das machen wir auf jeden Fall 24 Stunden hier bei uns rund um die Uhr bei Radio Schlager Paradies. Da seid ihr richtig, wenn ihr den deutschen Schlager gerne hört. Jürgen Heldmann, auch er möchte gerne Schlagermusik hören von Daniel Johnson. Nie mehr ohne dich, so heißt der Titel. Der Jürgen wohnt in Langenhagen. Das ist eine Stadt, die liegt so in der Nähe bei Hannover. Wird mir hier angezeigt, in 15 bis 20 Minuten ist man tatsächlich mit dem Auto in Hannover von Langenhagen aus. Darf natürlich dann auch kein Stau sein, ne? Jürgen, ja, wen grüßt du? Du grüßt einfach deine Frau Andrea und die hört zusammen die Sendung hier bei Radio Schlager Paradies. Das freut uns selbstverständlich.

Klasse Cover von Mario Steffen hier bei Radio Schlagerparadies am Mittwochabend. Und diese Nummer habe ich schon im Original geliebt, aus dem Jahre 1980 von Maywood, den beiden Damen aus den Niederlanden. Kommen wir jetzt zu Anna-Karina Wolczak. Momentan läuft so richtig gut bei ihr beruflich. Das besondere Highlight ihrer Karriere habt ihr vielleicht bei RTL gesehen, war dieses Jahr die RTL-Tanzshow Let's Dance. Die hat sie ja gewonnen. Privat läuft es momentan nicht ganz so gut. Ihr Beziehungsaus war im Februar. Seitdem ist die gute Anna-Karina Wolczak Single. Und laut Interview mit dem Nachrichtenportal web.de hat sie einen Kinderwunsch. Muss natürlich dann einfach auch partnerschaftlich alles passen. Druck möchte sie sich jedenfalls nicht machen und sagt, wenn ich es fühle, dann wird es auch so kommen. Also nichts überstürzen. Anna-Karina Wolczak ist ja erst 33, also noch jung, hat noch ein bisschen Zeit mit dem Kinderkriegen. Vorher hören wir sicherlich auch noch so einige neue Songs von ihr. Dieser hier ist vom letzten Jahr. Ich lebe jetzt hier bei uns bei Radio Schlagerparadies.

0: italienisches Lebensgefühl hier bei uns bei Radio Schlagerparadies. Kommen wir jetzt zu Tracker Micha. Er hat einen Gruß, er hat einen Musikwunsch, ist beruflich wieder mit seinem Brummi unterwegs. Dann möchte ich natürlich auch mal schöne Grüße an alle schicken, die gerade noch sozusagen on the road sind. Kommt gut und sicher an eurem Ziel an.
1: Einen wunderschönen guten Abend, hier ist wieder der Tracker Micha. Wieder mit dem LKW unterwegs, fährt hier Umleitung und ja, grüße das Schlagerparadies-Team, alle Tracker und Trackerinnen. Ich würde mich freuen, wenn du mir von Michel Paris spielen könntest. Dankeschön und einen wunderbaren Abend noch. Ciao, ciao.

0: Ich hoffe, unsere Schlagermusik trifft auch bei euch voll ins Herz und ihr seid glücklich, denn wir spielen sie rund um die Uhr. Schlager pur, natürlich auch gestreut mit euren Grüßen und Musikwünschen. Ihr könnt euch beteiligen an dieser Sendung natürlich auch mit Schlagern ab dem Jahr 2000. Wenn ihr da irgendwo was habt, einen Lieblingstitel, einen Schlager, den ihr mal gerne wieder hören möchtet, nichts einfacher als das. Schreibt mir zum Beispiel über unsere Radioschlagerparadies.de Webseite oder quatscht auf unseren Anrufbeantworter. Die Telefonnummer dazu ist die 06805 699 110. Nochmal die Telefonnummer 06805 699 110. Geschrieben über unsere Webseite hat mir die Magda Bruns aus Krefeld. Sie wünscht sich Timo den Song Für immer und sie wünscht ihn sich zum Geburtstag. Sie hat selber Geburtstag. Liebe Martha, herzlichen Glückwunsch. Und da habe ich dann auch so ein kleines Geburtstagsständchen. Läuft natürlich auch für alle anderen heutigen Geburtstagskinder.
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0: Herzlichen Glückwunsch an das Geburtstagskind, an Martha Bruns. Und natürlich schickt sie auch noch liebe Grüße an alle ihre Gäste, die jetzt vielleicht gerade vorm Radio versammelt sind. Und hier kommt er. Dein Musikwunsch, was aktuell ist von Timo.
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0: Hallo?
1: Hallo, hallo, ja, schau mal herein. Ich hoffe, ihr hört hier herein. Hier ist Radio Schlagerparadies, die Sendung Schlager 2.0 mit den Schlagern ab dem Jahr 2000. Kommen wir jetzt zu den Brüdern Charlie und Johann, besser bekannt als Brunner und Brunner. Die haben sich ja leider schon vor ewiger Zeit verkracht, hatten vorher wirklich wunderschöne Songs. Einen werden wir jetzt hören, hat sich die Lara gewünscht. Hallo!
2: Hallo, liebe Schlagerparadies-Team, hier ist die Lara und ich wünsche mir, wir sind alle über 40 von Brunner und Brunner. Viele liebe Grüße ins Studio. Tschüssi!

0: Tja, das sollte man sich wirklich mal vornehmen. Jeden Tag ein Lächeln schenken. Unser Schweizer Wirbelwind Beatrice Egli, die lächelt sicherlich jeden Tag ganz viel und herzhaft und gibt vor allem auch immer alles auf der Bühne. Es gab aber auch bei ihr mal Zeiten, wo das viele Gas geben einfach zu viel war.
1: Ich glaube, gemerkt habe ich ihn schon rechtzeitig. Ich hatte einfach eine wahnsinnige Grippe und habe die Tour gespielt und es waren halt noch 4 Shows. Und ich dachte, ja, die 4 Shows mache ich jetzt mit 40 Grad Fieber. Aber jeder, der schon mal 40 Grad Fieber hat und versucht, noch einen Marathon zu laufen, der weiß, was für eine Grenze man da überschreitet. Und das war definitiv, das ging zu weit. Aber ich habe halt die tausenden Menschen gesehen, die Karten gekauft haben. Und mein Team, das über 40 Leute sind, deren Beruf das ist. Ja, man hat eine Verantwortung. Und ich weiß es wirklich zu schätzen, wenn jemand ein Ticket kauft, seine Zeit plant, sein Wochenende plant, um auf ein Konzert von mir zu kommen. Und ich habe alles dafür gemacht. Und das ging aber definitiv es ging schief. Ich habe mit 40, 42 Grad Fieber auf der Bühne, das ist eigentlich unmöglich. Und das hat natürlich auf meine Gesundheit geschlagen. Ich konnte mich aber zum Glück sehr gut erholen und bin sehr dankbar meinem Körper, dass er durch diese Erfahrung mir heute viel schneller die Grenzen aufzeigt. Und ich nehme sie auch anders wahr. Wenn man so am Limit mal war und dahingegangen ist, dann lernt man sehr, sehr schnell und intensiv.
0: Ja, Beatrice Egli hat sich so zur Erholung dann auch eine 3-monatige Auszeit genommen, ist dann Australien gereist, hat dort eben die 3 Monate verbracht, hat nicht nur ganz viel seelischen Ballast abgeworfen, sondern hat auch dieses Lied hier von dort, eben von Australien, mitgebracht. Terra Australia heißt es, läuft jetzt hier bei uns bei Radio Schlagerparadies.

Die Dame mit den rollenden R's, Rosanna Rocci, hier bei uns im Programm bei Radio Schlagerparadies. Es geht weiter mit euren Grüßen und Musikwünschen. Raphael Bayer hat mir geschrieben über unsere Webseite radioschlagerparadies.de, schickt liebe Grüße aus dem Norden Bayerns an alle Zuhörer. Und er schreibt, er hat uns per Zufall im Euro Truck Simulator 2 gefunden und ist seitdem ein treuer Hörer, läuft mittlerweile auch im Auto auf dem Weg zur Arbeit. Und hat mich mal interessiert, was ist eigentlich Euro Truck Simulator 2? Ehrlich gesagt noch nie gehört. Das ist eine LKW-Simulation, wird mir hier angezeigt. Der Spieler kann mit verschiedenen LKW durch Europa fahren und verschiedene Frachten transportieren, die er dann in vielen europäischen Städten abholen und ausliefern muss. Naja, dann viel Spaß beim Spiel und jetzt vor allem viel Spaß mit deinem Musikwunsch der Wolle. Der Wolfgang Petri, der kommt jetzt mit Weiß der Geier.

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1: Die drei Brüder Tobias, Markus, Philipp, die kennt man unter dem Namen Dorfrocker. Nächstes Jahr stehen die Jungs aus dem Frankenland schon seit 20 Jahren auf der Bühne. Dieses Jubiläum wollen sie dann auch mit einem Rekordversuch feiern. Und das geht so. Ab dem 1. Januar wollen sie innerhalb eines Jahres in sämtlichen 294 ländlichen Landkreisen Deutschlands auftreten. Ihre Wurzeln, die sehen sie ganz klar auf dem Land. Dort haben sie angefangen. Sie haben das Wort Dorf im Namen und sind auch selbst Dorfkinder. Wer die Dorfrocker im Rahmen der Mission 294 für einen Auftritt gewinnen möchte, kann sich also ab sofort bewerben. Ob Kindergarten, Sportverein, landwirtschaftlicher Betrieb, freiwillige Feuerwehr, Firma oder Seniorenheim. Für Benefizkonzerte in Kitas ist dabei ein festes Kontingent reserviert. Ansonsten zeigt sich die Band offen für nahezu jedes Format. Ein Konzert zwischen Traktoren auf dem Hof ist genauso denkbar wie ein Gastspiel bei der Feuerwehr im Vereinsheim oder auf der Betriebsfeier. Sie wollen von jung bis alt alle mitnehmen. Eine tolle Sache. Bin gespannt, wie es ankommt. Ist natürlich auch eine logistische Herausforderung. Aber wie singen die Dorfrocker jetzt bei uns bei Radio Schlager Paradies? Die besten Dinge, ja, die kommen dann vielleicht bei den drei Jungs nächstes Jahr. Wow.

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0: Magic Moments von Laura Wilde. Ja, ja, die magischen Momente, die gibt's vielleicht gleich bei meinem Kollegen Volker Schommer. Er macht uns wieder mal den Nachtschwärmer bis Mitternacht. Doch vorher gehe ich aus diesem Studio raus, mach Feierabend. Mein Name ist Udo S. Wünsche euch noch einen schönen restlichen Mittwochabend, gleich eben mit Kollege Volker Schommer. Aber einen Musikwunsch, den kann ich noch erfüllen für die beiden Harald und Marco.
1: Ja, hallo, ich bin der Harald und der Marco. Ich war ja mal heute wünschen großen, schönen neuen Titel. Damit grüßen wir sehr ganz herzlich die Gabriele in Potsdam, die Renate in Cottbus mit Katapenzel, die Baguette in Cottbus. Nochmal.

0: Es ist 22 Uhr.
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2: Ich bin Uli Reitinger. Nach dem gewaltsamen Vorfall auf einem Flug von Dubai nach Tel Aviv geht die israelische Regierung von einem versuchten Terroranschlag aus. Israels Verteidigungsminister Katz sprach vom Versuch eines dschihadistischen Anschlags, der nur dank des Mutes israelischer Passagiere vereitelt worden sei. Die Fly-Dubai-Maschine war in Saudi-Arabien notgelandet.
3: Große Erleichterung am Flughafen in Tel Aviv. Die israelischen Passagiere sind zurück. Angehörige schlossen ihre Liebsten nach der Landung einer Ersatzmaschine in die Arme. Nach Angaben von Ministerpräsident Benjamin Netanyahu soll einer der Piloten mit einem Messer auf seinen Kollegen eingestochen haben, als sich die Maschine Israel näherte. Er habe offenbar versucht, das Flugzeug mit den Passagieren zum Absturz zu bringen. Nach israelischer Einschätzung soll es sich bei dem Tatverdächtigen um einen Einzeltäter handeln. Aus Tel Aviv, Sarah Lemmel.
2: Das Deutschlandticket wird im kommenden Jahr teurer. Statt 63 Euro wie bisher kostet es vom 1. Januar an 66,80 Euro. Der Koordinierungsrat legte den neuen Preis fest. In dem Rat sitzen die Abteilungsleiter der Verkehrsministerien der Länder und des Bundes. Das Deutschlandticket ist ein bundesweit gültiges Monatsabo für Busse und Bahnen im öffentlichen Nah- und Regionalverkehr. Es ist monatlich kündbar. Angriffe auf Busfahrer, Zugbegleiter und Rettungskräfte sollen künftig härter bestraft werden. Das sieht ein Gesetzentwurf vor, den das Kabinett beschlossen hat. Wer unser Land am Laufen hält, verdient unseren Schutz, sagt Justizministerin Stefanie Hubig.
4: Es geht vor allem um Abschreckung und das bedeutet, die Strafen bei solchen Angriffen werden verdoppelt auf 6 Monate Haft. Mindestens. Denn oft geht's nicht nur um Pöbeleien und Spuckattacken. Doch Strafen allein reichen nicht. Genauso wichtig sei Prävention, sagt Hubig. Außerdem will sie auch härter gegen Volksverhetzung vorgehen. Hintergrund ist auch der Tod eines Bahnmitarbeiters vor einigen Monaten. Er starb bei einer ganz normalen Fahrscheinkontrolle. Claudia Wächter, Nachrichtenredaktion.
2: Rekordpreise an den Tankstellen haben das Leben in Deutschland im September so stark verteuert wie seit fast 3 Jahren nicht mehr. Getrieben von teurer Energie kletterte die Inflationsrate um 0,4 Punkte auf 3,3%, teilt das Statistische Bundesamt mit. Kraftstoffe und Haushaltsenergie waren im September fast 15% teurer als vor einem Jahr.
1: Das Wetter für Deutschland.
2: Die aktuelle Vorhersage des Deutschen Wetterdienstes. In der Nacht nimmt die Bewölkung in der Westhälfte zu. Vom Emsland bis zum Schwarzwald wird es nass. In der Osthälfte bleibt es dagegen meist gering bewölkt. Die Tiefstwerte liegen in dieser Nacht bei 4 bis 18 Grad. Morgen bleibt es in der Westhälfte stark bewölkt und nass. Hier und da kann es richtig kräftig und auch länger schütten. In den anderen Landesteilen gehen wir sonnig in den Donnerstag. Im Laufe des Tages zieht aber auch hier Wolken auf. Das Ganze bei 18 bis 26 Grad.
0: Schlagerparadies. Und damit geht's rein in den Mittwochabend. Der Wochenteiler ist erreicht. Wir machen noch ein bisschen Sommer mit Monika Martin. Mein Name ist Volker Schommer. Schön, dass ihr dabei seid.
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Werner Brink. Der Schlagertitan mit den Giganten, auch schon 10 Jahre alt, die Nummer. Und ja, dieses Jahr und nächstes Jahr macht er noch ein paar Konzerte, dann geht er in Schlagerrente. Aber ich bin ja immer noch der festen Überzeugung, ein bisschen Musik wird er immer noch machen. Er hat ja selber gesagt, also kein Grund zur Panik. Er bleibt der Welt noch ein bisschen musikalisch erhalten. Und da sind wir schon drin, mitten Mittwochabend hier auf Radio Schlagerparadies mit euren Grüßen und Wünschen über unsere Gruß- und Wunschboxen da radioschlagerparadies.de oder erzählt es mir ganz einfach unter der 0680 569 9110 per Telefon oder WhatsApp oder natürlich über unsere kostenlose und ganz komfortable Radio Schlagerparadies-App. Den Georg habe ich gefunden bei uns hier in der Groß- und Wunschbox und der grüßt Bene und Hannes. Das Ganze klingt alles ziemlich bayerisch, auch von den Nachnamen, die er geschrieben hat. Und dazu gibt es natürlich auch einen Titel aus Bayern. Ich bin ein bayerisches Cowgirl. Hier ist für euch Niki.

Ich verliere mich in dir, der Daniel Ceylan mit dem Titel aus dem letzten Jahr 2025. So klingt der heuer Mittwochabend hier auf Radio Schlagerparadies. Es gibt ja immer wieder so die Frage, darf Musik politisch sein? Und ich bin immer der festen Überzeugung, natürlich, Musiker haben mit ihrer Kunst auch die Möglichkeit, Reichweite zu erzeugen und dürfen natürlich auch ihre Meinung sagen. Die darf auch durchaus mal politisch oder gesellschaftskritisch sein. Einer von denen, die das immer gerne gemacht haben, sind natürlich Heinz-Rudolf Kunze oder Klaus Lage mit seiner Band. Im Jahr 1984 haben sie nämlich mal den Song Monopoly rausgebracht. Da geht es nicht wirklich um das gleichnamige Brettspiel, aber die kapitalistische Idee, die dahinter steht und was sie mit den Menschen macht. Und genau diese Nummer gibt es jetzt hier. Ist natürlich auf der einen Seite auch so eine etwas partymäßigere Nummer und das Ganze ja nicht wirklich aus der neuen deutschen Welle, obwohl es aus der Zeit stammt. Monopoly, Klaus Lage Band, gibt es jetzt als Musikwunsch von Peter aus Groß-Sara. Der grüßt seine Kumpels zum Bergfest im Garten, den Ronny, den Schöni, den Frankenthaler, den Rolle, die Selina und den Frank hier auf Radio Schlagerparadies.

Ich fall in love, ihr aktueller Titel, die Vanessa Mai hier bei uns auf Radio Schlagerpartys am Mittwochabend. Und momentan ist Vanessa Mai ja auch schon auf Traumfabrik-Tour. Insgesamt waren erstmal 16 Termine angesagt. 6 sind schon rum, 10 gibt's noch im kommenden Monat jetzt im Oktober. Und erstmals tourt Vanessa Mai auch als eigener Veranstalter über ihre Plattform mai.live. Da könnt ihr nochmal nachschauen, aber natürlich die Tickets gibt's auch bei allen anderen Ticketanbietern. Die Tour umfasst, wie gesagt, insgesamt 16 Konzerte in Deutschland und der Schweiz im September und Oktober. Die September-Termine sind durch und die Ticketpreise starten so ab 56 bis 59 Euro. Und ich denke mal, da wird vielleicht noch das ein oder andere Konzert hinten dran gehängt werden und vielleicht dann bis ins nächste Jahr reingehen. Ich würde sie auf jeden Fall gönnen. Ihre Musik hat ja immer so was ganz Eigenes mittlerweile. Sie ist ja nun auch unter anderem ihre eigene Chefin. Andrea Berg und Roland Kaiser, die beiden kommen jetzt auch zu uns. Ein Traumpaar, zumindest musikalisch, des deutschen Schlagers. Beide ja anderweitig schon lange glücklich vergeben. Dich zu lieben aus dem Jahr 2013, ihre Version für den Markus hier aus Köln.

0: Julia Lindholm mit einem Song, der wirklich Musikgeschichte geschrieben hat. Die Dancing Queen im Original natürlich geschrieben von Benny Andersson und Björn Ulvaeus, also die beiden Bs in ABBA. Und dieser Song wurde zum ersten Mal aufgeführt. Damit traten ABBA auf in der Stockholmer Oper am Vorabend der Hochzeit von König Karl XVI. Gustav von Schweden und Silvia Sommerlath. Und sie trugen bei diesem Auftritt auch historische Kostüme. Kann man im Internet auch noch finden, das Video dazu. Und das war am 18. Juni 1976. Am 16. August 1976 wurde die Single dann rausgebracht und danach zu einem weltweiten Nummer 1-Hit. Und die Version von Julia Lindholm, die hat ja auch einiges für sich. Sie darf das ja auch. Sie hat ja auch fürs deutsche ABBA-Musical dann entsprechend Sachen beigetragen, dort auf der Bühne gestanden. Und als Schwedin darf sie natürlich auch Songs aus Schweden singen. 06805-6910, das ist auch heute am Mittwochabend euer direkter Draht zu mir hier ins Studio per Telefon oder WhatsApp. Und dann klingt das Ganze so.
1: Moin, guten Abend. Ich bin Raphael und komme aus Lübeck und wünsche mir das Lied Uso von Vincent Groß. Und ich wünsche noch und ich grüße alle, die noch gerade noch zuhören, und noch alle einen schönen Abend und eine schöne Nacht.

Mars und Venus, Himmelsexplosion, die Annie Berger auf ihrer Umlaufbahn. Und das klingt jetzt alles irgendwie doch schon ganz bisschen anders als in den letzten 10 Jahren, seit sie ja angefangen hat, ihre eigenen Songs zu performen. Früher war sie ja eine der bekanntesten und bestgebuchtesten Helene Fischer-Doubles. 2015 hat sie angefangen, eigene Sachen zu machen. Letztes Jahr hat sie dieses Jubiläum gefeiert, ja mit uns, mit ihren Fans zusammen. Und jetzt hat sie einen neuen Titel. Der heißt Umlaufbahn und da hat sich auch einiges getan, nicht nur musikalisch, denn sie ist jetzt beim Erfolgsmanagement rund um Schlagerstar Pietro Basili. Der wird sie betreut und genau diese neue frische Energie, die hört man halt auch in dem neuen Song. In jeder Sekunde zusammen mit der Artcom Music Group hat sie jetzt einen Sound geschaffen, bei dem verletzliche Romantik auf ein mega modernes Brett von Pop-Schlager-Beat treffen. Ich bin mal gespannt, wie weit sie damit kommt mit diesem neuen Beat, mit diesem neuen Stil. Macht auf jeden Fall sicherlich Spaß für Sie, auch auf der Bühne mal was ganz anderes zu performen. Wir kommen jetzt zu einem Klassiker. Bei uns liegen ja die aktuellen Titel und die Klassiker immer ganz nah beieinander, auch vor allen Dingen, wenn es um eure Grüße und Musikwünsche geht. Wir kommen jetzt zu einer Nummer aus dem Jahr 1977. Henry, Valentino und Uschi im Wagen vor mir. Ich glaube, wenn man den heutzutage rausbringen würde, diesen Song mit dem Text, würde man wahrscheinlich einen Shitstorm lostreten. Damals war das alles noch ein bisschen anders. Der Ronny hat sich das gewünscht und der grüßt damit, beziehungsweise schickt Grüße damit raus an alle Jugendliche und auch die bisschen rausgewachsen sind aus der Jugend. Also Frank, den Schönen, den Peter, Rolle und der Frankenthaler und natürlich alle Hörer hier auf Radio Schlagerparadies. Jetzt kommt er, der Klassiker.

Die Sterne von Athen, die funkeln. Kalimera, Selina, die Jungs, die starken Freunde. Für die beiden gilt das wirklich. Die kennen sich ja schon seit ihrer Jugendzeit, obwohl sie nicht in der gleichen Gegend gelebt haben, sondern der eine war nur in der Gegend beim anderen in Urlaub. Irgendwann haben sie festgestellt, die können ganz gut miteinander, haben die Schneehühner aufgemacht und seit einigen Jahren sind sie eben auch die starken Freunde der Elmar und der Frank. Immer wieder gerne gehört hier bei uns auf Radio Schlagerparadies. Genau wie der nächste Titel von Rosa Weiß, der ist richtig aktuell noch und das ist ein Musikwunsch, der ist jetzt reingekommen und zwar von der Kerstin aus Sinzig. Die möchte mit dem Lied ihre Freundin Stefanie und ihre Mama, die Sabine, grüßen am Mittwochabend.

George Carpendale, Samstagnacht, Klassiker von ihm aus dem Jahr 1984, aber noch haben wir nicht Samstagnacht, sondern Mittwochabend. Bisschen was müssen wir noch durchhalten, aber morgen geht es ja schon in den Vize-Freitag und dann starten wir ja schon Richtung Wochenende. Howard Carpendale will ja jetzt in Schlagerrente gehen. Ute Freudenberg ist Ende 2023 gesundheitsbedingt oder krankheitsbedingt in Schlagerrente gegangen. Jetzt hat sie beim Interview gesagt, dass es ihr trotz ihrer Parkinson-Erkrankung richtig gut geht. Sie hält sich auch fit, unter anderem mit ihrem Trampolin, spielt Tischtennis. Und sie glaubt, wenn man sich nicht mehr bewegt, das hat sie gesagt, dann rostet alles ein, auch das Gehirn. Und das möchte sie definitiv nicht. Sie hat uns ganz viele musikalische, richtig tolle Sachen präsentiert. Und jetzt kriegt sie dafür auch noch eine richtig schöne Ehrung. Und zwar bekommt sie die Auszeichnung am 3. Oktober. Da wird sie als erster Schlagerstar überhaupt den Weimar-Preis erhalten. Die Laudatio soll ihre langjährige Kollegin Kim Fischer halten. Und die Ehrung, die sich in die lange Karriere der gebürtigen Weimarerin einfügt und ihre Bedeutung für die Schlagerwelt hinaus unterstreicht, ist ihr natürlich ganz besonders wichtig. Ganz tolle Geschichte, als erster Schlagerstar eben genau diesen Preis zu bekommen. Und deswegen ist sie auch stark wie nie.

Einer ist eine solche Sterne an wie du. Das war sie, Anna-Maria Zimmermann. Ihr aktueller Titel, Arrivederci, Ciao, Amore. Und das sage ich jetzt gleich auch fast schon um 23 Uhr, gleich 50 Minuten. Das war die Mittwochsausgabe. Nachtschwärmer hier auf Radio Schlagerparadies, die Donnerstagsausgabe mit Blickrichtung. Ins Wochenende gibt's natürlich wieder und zwar morgen natürlich ab 22 Uhr. Einen Musikwunsch habe ich noch. Raman Roselli kommt jetzt noch zu uns mit Komm und bedien dich bei mir für die Kathi aus Hannover. Das soll es gewesen sein von meiner Warte aus. Mein Name ist Volker Schaumann. Kommt gut in den Donnerstag. Wir hören uns wieder, wenn ihr wollt, wenn ihr könnt. Bis zum nächsten Mal. Tschüss und bye bye.

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2: Ich bin Uli Reitinger. Außenminister Wadefuhl hat sich erleichtert über den Ausgang des gewaltsamen Vorfalls im Cockpit eines Fly-Dubai-Flugs auf dem Weg von Dubai nach Tel Aviv geäußert. Er habe mit großem Schrecken von dem versuchten Entführungsfall des Flugzeugs erfahren, das vollbesetzt mit israelischen Staatsangehörigen gewesen sei. Das teilte Wadefuhl nach einem Telefonat mit seinem israelischen Amtskollegen Gideon Saar mit.
3: Wir sind alle das tiefste erschrocken, dass ein derartig schrecklicher Anschlag auf eine mit Israelis besetzte Maschine versucht wurde. Es ist der Tapferkeit des Piloten und weiterer Passagiere zu verdanken, dass dieser Absturz in letzter Sekunde verhindert werden konnte.
2: Einer der Piloten hatte mit einem Messer auf seinen Kollegen eingestochen. Er wollte das Flugzeug offenbar zum Absturz bringen. Passagiere griffen ein. Die israelische Regierung spricht von Terror. Der große Wurf zur Pflegereform ist verschoben. Die Bundesregierung hat jetzt erst einmal eine kleine Lösung auf den Weg gebracht, um akute Finanzprobleme der Pflegeversicherung abzufedern. Dafür ist unter anderem ein Anstieg der Beitragssätze für Kinderlose zum 1. Januar um 0,3 Prozentpunkte geplant.
4: Auch Gutverdiener, die sollen nun mehr zahlen, um das Riesenloch in der Pflegekasse erstmal etwas zu stopfen. Doch ob das alles reicht, der Spitzenverband der gesetzlichen Krankenkassen glaubt das nicht. Und um den härtesten Brocken, also eine große Reform des Pflegesystems, soll sich eh eine Expertenkommission kümmern. Für Wirtschaftsweise Grimm, Zeitverschwendung. Denn die Probleme lägen längst auf dem Tisch. Claudia Wächter, Nachrichtenredaktion.
2: Das Deutschlandticket wird im kommenden Jahr teurer. Statt 63 Euro wie bisher kostet es vom 1. Januar an 66,80 Euro. Das hat der Koordinierungsrat entschieden. In dem Rat sitzen die Abteilungsleiter der Verkehrsministerien, der Länder und des Bundes. Volkswagen hat im Ringen um schärfere Sparmaßnahmen einen Großteil seiner Tarifverträge gekündigt, darunter auch den wichtigen Manteltarifvertrag. So wollen die Arbeitgeber verschiedene Regelungen in diesen Verträgen verändern, mit Blick auf den aktuellen Kostendruck. Der Manteltarifvertrag beinhaltet grundlegende Regelungen für mehr als 100.000 Beschäftigte, auch zur Arbeitszeit und Urlaubstagen. Die anderen Verträge regeln unter anderem Eingruppierungen, Zulagen, Zusatzvergütungen und die Ausbildung.
1: Das Wetter für Deutschland.
2: Das Wetter, die aktuelle Vorhersage des Deutschen Wetterdienstes. Im Westen wird es richtig ungemütlich heute. Es ist stark bewölkt, es gibt immer wieder Schauer und vereinzelt auch Gewitter. In manchen Gegenden kann es richtig heftig schütten. In der Osthälfte sieht es zunächst besser aus an diesem Donnerstag. Erst im Tagesverlauf ziehen auch hier im Osten dichtere Wolken auf. Das Ganze bei 18 bis 26 Grad. Am Freitag wird es im Westen und Nordwesten sehr angenehm und trocken. Im Osten fallen dann Schauer bei nur noch 23 Grad maximal.
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1: Ich bin Uli Reitinger. Tanken soll ab heute wieder billiger werden. Um Mitternacht trat der zweite Tankrabatt in diesem Jahr in Kraft. Bis Jahresende werden die Energiesteuern auf Benzin und Diesel gesenkt. Unterm Strich soll der Sprit um knapp 17 Cent pro Liter günstiger werden.
2: Tanken ohne Frustattacken, das wünschen sich wohl viele, zumal es im September an der Zapfsäule so teuer war wie nie. Und die Mineralölwirtschaft verspricht, wir geben den Rabatt auch sofort weiter. Die Frage ist allerdings, ob das 1:1 passiert. Viele, auch der ADAC, vermuten, dass wieder einmal ein Teil verpufft. Und Kritiker sagen vom Rabatt würden auch Gutverdiener profitieren. Der sei also ungerecht. Claudia Wächter, Nachrichtenredaktion.
1: Nach der Gewalttat auf einem Flug von Dubai nach Tel Aviv hat Israels Ministerpräsident Netanyahu den Mut des mutmaßlich von seinem Kollegen angegriffenen Piloten gewürdigt. Er ist ein wahrer Held, schrieb Netanyahu auf der Plattform X. Trotz schwerer Stichverletzungen habe der indische Flugkapitän Widerstand geleistet, die Cockpit-Tür geöffnet und es Passagieren ermöglicht, den Angreifer zu überwältigen. Damit habe der Pilot eine Katastrophe verhindert und das Leben von 174 Menschen gerettet. Angriffe auf Busfahrer, Zugbegleiter und Rettungskräfte sollen künftig härter bestraft werden. Das sieht ein Gesetzentwurf vor, den das Kabinett beschlossen hat. Wer unser Land am Laufen hält, verdient unseren Schutz, sagt Justizministerin Stefanie Hubig.
3: Es geht hier nicht in erster Linie um den Schutz Einzelner, sondern es geht auch um den Schutz des Gemeinwesens. Starker Einsatz für das Gemeinwesen verlangt auch starken Schutz, gerade auch mit Mitteln des Strafrechts.
1: Justizministerin Stefanie Hubig. Die geplante Steuer auf zuckerhaltige Getränke soll dem Staat im Jahr rund 1 Milliarde Euro einbringen. Das geht aus einem Entwurf des Finanzministeriums hervor. Demnach soll die Steuer ab dem 1. Juli 2027 gelten. Bis zum Jahr 2031 sollen die Einnahmen auf knapp 1,2 Milliarden Euro pro Jahr steigen. Vor allem in der Unionsfraktion gibt es Widerstand und auch mehrere Bundesländer lehnen die Zuckersteuer ab.
0: Das Wetter für Deutschland.
1: Das Wetter, die aktuelle Vorhersage des Deutschen Wetterdienstes. Im Westen wird es richtig ungemütlich heute. Es ist stark bewölkt, es gibt immer wieder Schauer und vereinzelt auch Gewitter. In manchen Gegenden kann es richtig heftig schütten. In der Osthälfte sieht es zunächst besser aus an diesem Donnerstag. Erst im Tagesverlauf ziehen auch im Osten dichtere Wolken auf. Das Ganze bei 18 bis 26 Grad. Am Freitag wird es im Westen und Nordwesten sehr angenehm und trocken. Im Osten fallen dann die Schauer bei nur noch 23 Grad höchstens.
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Alles wird gut.

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1: Ich bin Uli Reitinger. Seit Mitternacht gilt der zweite Tankrabatt in diesem Jahr. Eine für 3 Monate geltende Absenkung der Energiesteuern soll eine Entlastung von 16,7 Cent pro Liter Benzin oder Diesel bringen. Wie vollständig sie an die Verbraucher weitergegeben wird, wird sich in den nächsten Tagen zeigen. Es gibt keine direkte Verpflichtung der Tankstellen, die Preise zu senken. Die Regierung hatte den Tankrabatt wegen der extrem hohen Spritpreise auf den Weg gebracht. Der September war der mit Abstand teuerste Tankmonat bisher. Das hat sich sogar in der Inflation niedergeschlagen. Im September stieg die Inflationsrate auf 3,3%. So hoch war sie seit fast 3 Jahren nicht mehr.
2: Die Lage im Nahen Osten macht sich weiter im Portemonnaie der Menschen bemerkbar. Insgesamt mussten Verbraucher im September für Kraftstoffe und Haushaltsenergie fast 15% mehr zahlen als ein Jahr vorher. Und je länger die Energiepreise hoch sind, umso größer ist das Risiko, dass auch andere Preise steigen. Denn auch Transport und Kühlung von Lebensmitteln wird dadurch teurer. Die Folgen von Hitze und Trockenheit treiben die Preise ebenfalls. Lea Matschulat, Nachrichtenredaktion.
1: Nach dem gewaltsamen Vorfall auf einem Flug von Dubai nach Tel Aviv geht die israelische Regierung von einem versuchten Terroranschlag aus. Israels Verteidigungsminister Israel Katz sprach vom Versuch eines dschihadistischen Anschlags, der nur dank des Mutes israelischer Passagiere vereitelt worden sei. Die Fly-Dubai-Maschine war in Saudi-Arabien notgelandet.
3: Große Erleichterung am Flughafen in Tel Aviv. Die israelischen Passagiere sind zurück. Angehörige schlossen ihre Liebsten nach der Landung einer Ersatzmaschine in die Arme. Nach Angaben von Ministerpräsident Benjamin Netanyahu soll einer der Piloten mit einem Messer auf seinen Kollegen eingestochen haben, als sich die Maschine Israel näherte. Er habe offenbar versucht, das Flugzeug mit den Passagieren zum Absturz zu bringen. Nach israelischer Einschätzung soll es sich bei dem Tatverdächtigen um einen Einzeltäter handeln. Aus Tel Aviv, Sarah Lemmel.
1: Die Bundesregierung teilt ihre geplante Pflegereform wegen Meinungsverschiedenheiten zwischen Union und SPD in 2 Teile auf. Den ersten Schritt brachte das Kabinett gestern auf den Weg. Dabei geht es zunächst darum, akute Finanzprobleme der Pflegeversicherung zu lindern. Für eine zweite, größere Strukturreform soll eine Kommission Vorschläge erarbeiten. Dieser zweite Teil soll im kommenden Sommer umgesetzt werden.
0: Das Wetter für Deutschland.
1: Das Wetter, die aktuelle Vorhersage des Deutschen Wetterdienstes. Es wird ungemütlich heute im Westen des Landes. Da ist es stark bewölkt und es gibt immer wieder Schauer und vereinzelt auch Gewitter. In manchen Gegenden kann es richtig kräftig runterkommen. In der Osthälfte sieht es zunächst besser aus an diesem Donnerstag. Erst im Tagesverlauf ziehen auch im Osten dichtere Wolken auf. Das Ganze bei 18 bis 26 Grad. Am Freitag wird es im Westen und Nordwesten sehr angenehm und trocken. Im Osten fallen dann die Schauer bei nur noch 23 Grad maximal.
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